Stärke 4 und Wellen um 2 Meter. Übermorgen gibt's Gewitter, Trommelwirbel inklusive. Ebbe läuft noch bis 3 Uhr, Flut bis 8.59 Uhr. Die Sonne geht um 7.13 Uhr auf und um 19.27 Uhr unter.

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Die Geschichte Helgolands. Heute Magister Gramm im Arrest. Am 21. September 1702 wurde Magister Gramm auf Helgoland festgesetzt. Ein Magister war ein akademisch gebildeter Mann, oft als Pfarrer oder Schulmeister tätig. Seine Festnahme fiel in einer kleinen Inselgemeinde sofort auf. Man brachte ihn ins Pulverlogiament, ein massives Gebäude unter militärischer Aufsicht. Solche Räume nutzte die Obrigkeit auch als Arrestlokal, wenn jemand bis zur Klärung eines Vorwurfs festgehalten wurde. Warum Magister Gramm dort eingesperrt wurde, bleibt offen. Vor der Tür stand nun nicht die Schule oder die Kirche im Mittelpunkt, sondern ein bewachter Raum beim Pulverlager.

Krabbenkutter schaukeln unten im Südhafen durch die Dunkelheit. Taylor Swift hat eben ganz schön tief blicken lassen, oder? 20 nach 2 an diesem Dienstag. Ganz schön frisch draußen, während der Wind die Luft auf gefühlte 11 Grad runterkühlt. Kommt gut durch die Nacht. Ich bin Ralf. Hier sind Bon Jovi.

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altes Fahrrad lehnt drüben an der Hummerbude im Wind. Alanis Morissette hat uns eben ordentlich Kopfschütteln verpasst. Draußen zieht die Luft ganz schön durch, wo es sich bei 15 Grad eher wie 11 anfühlt. Fast 3 Uhr. Wer auf der Insel noch wach ist, schickt mir schnell euren Musikwunsch über die Website. Ich bin Ralf. Kommt gut durch die Nacht mit Michael Schulte und

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1: Willkommen zu den Nachrichten. Ich bin Elias. In Schleswig-Holstein erleiden jährlich etwa 4.100 Menschen außerhalb von Kliniken einen Herz-Kreislauf-Stillstand. Nur ungefähr jeder Zweite erhält vor dem Eintreffen des Rettungsdienstes Erste Hilfe. Die Woche der Wiederbelebung soll Unsicherheiten abbauen und die Reanimationsquote erhöhen. Fachleute fordern verpflichtende Wiederbelebungskurse an Schulen. In der landesweit verfügbaren Saving Life App sind 45.000 Ersthelfende registriert. Sie können nach einer Alarmierung innerhalb von rund 3 Minuten am Einsatzort sein. In Schleswig-Holstein breitet sich das invasive Nadelkraut zunehmend aus. Nach Nachweisen auf dem Festland und Föhr wurde die aus Australien und Neuseeland stammende Pflanze nun auch auf Amrum entdeckt. Das Landesamt für Umwelt warnt vor erheblichen Schäden für heimische Arten und wertvolle Lebensräume, besonders feuchte Dünentäler. Der Besitz des früher im Gartenhandel angebotenen Nadelkrauts ist europaweit verboten. Naturschutzbehörden bitten, Verdachtsfälle zu melden und Pflanzenteile nicht über Schuhe oder Werkzeuge zu verschleppen. Vor Römö in der Nordsee setzt das Wrack des deutschen U-Boots UC-30 aus dem Ersten Weltkrieg Sprengstoffreste frei. Forschende der Universität Aarhus fanden TNT-Spuren im Wasser, im Meeresboden sowie in Muscheln und Seesternen. Das U-Boot war nach dem Treffer auf eine britische Mine gesunken. Alle 27 Besatzungsmitglieder starben. Mit fortschreitender Zersetzung könnten weitere Schadstoffe austreten.
2: Ja, Sascha, ein Blick aufs Wetter. Heute ist es bedeckt, später wechselnd bewölkt mit leichten Schauern. Zwischen 15 und 16 Grad, dazu Nordwestwind bis Stärke 6. Vor dem Südhafen sind die Wellen 2 Meter hoch. Morgen bleibt es bedeckt, ebenfalls bei 15 bis 16 Grad, mit Nord-Nordwestwind bis Stärke 4 und Wellen um 2 Meter. Übermorgen gibt's Gewitter. Trommelwirbel inklusive. Ebbe läuft noch bis 3 Uhr, Flut bis 8.59 Uhr. Die Sonne geht um 7.13 Uhr auf und um 19.27 Uhr unter.

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Hütte Nummer 4 am Binnenhafen hat immer noch Licht an. Johnny Cash und Bob Dylan brachten eben genau die richtige Stimmung für diese Dienstagnacht, oder? Draußen pfeift die feuchte Meeresluft ordentlich durch, während das Thermometer zumindest noch 15 Grad anzeigt. 20 nach 3. Kommt gut durch die Nacht. Ich bin Ralf. Weiter geht es mit Bell and Sebastian und Judy and the Dream of Horses.

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1: Ich bin Elias und das sind die Nachrichten. In Schleswig-Holstein erleiden jährlich etwa 4.100 Menschen außerhalb von Kliniken einen Herz-Kreislauf-Stillstand. Nur ungefähr jeder Zweite erhält vor dem Eintreffen des Rettungsdienstes Erste Hilfe. Die Woche der Wiederbelebung soll Unsicherheiten abbauen und die Reanimationsquote erhöhen. Fachleute fordern verpflichtende Wiederbelebungskurse an Schulen. In der landesweit verfügbaren Saving Life App sind 45.000 Ersthelfende registriert. Sie können nach einer Alarmierung innerhalb von rund 3 Minuten am Einsatzort sein. In Schleswig-Holstein breitet sich das invasive Nadelkraut zunehmend aus. Nach Nachweisen auf dem Festland und Föhr wurde die aus Australien und Neuseeland stammende Pflanze nun auch auf Amrum entdeckt. Das Landesamt für Umwelt warnt vor erheblichen Schäden für heimische Arten und wertvolle Lebensräume, besonders feuchte Dünentäler. Der Besitz des früher im Gartenhandel angebotenen Nadelkrauts ist europaweit verboten. Naturschutzbehörden bitten, Verdachtsfälle zu melden und Pflanzenteile nicht über Schuhe oder Werkzeuge zu verschleppen. Vor Römö in der Nordsee setzt das Wrack des deutschen U-Boots UC-30 aus dem Ersten Weltkrieg Sprengstoffreste frei. Forschende der Universität Aarhus fanden TNT-Spuren im Wasser, im Meeresboden sowie in Muscheln und Seesternen. Das U-Boot war nach dem Treffer auf eine britische Mine gesunken. Alle 27 Besatzungsmitglieder starben. Mit fortschreitender Zersetzung könnten weitere Schadstoffe austreten.
2: Ja, Sascha, ein Blick aufs Wetter. Heute ist es bedeckt, später wechselnd bewölkt mit leichten Schauern. Zwischen 15 und 16 Grad, dazu Nordwestwind bis Stärke 6. Vor dem Südhafen sind die Wellen 2 Meter hoch. Morgen bleibt es bedeckt, ebenfalls bei 15 bis 16 Grad, mit Nord-Nordwestwind bis Stärke 4 und Wellen um 2 Meter. Übermorgen gibt's Gewitter. Trommelwirbel inklusive. Ebbe läuft noch bis 3 Uhr, Flut bis 8.59 Uhr. Die Sonne geht um 7.13 Uhr auf und um 19.27 Uhr unter.

schaukelt die kleine rote Boje vor der Düne eigentlich jede Dienstagnacht so unruhig durch die Dunkelheit? Bob Dylan hat eben jedenfalls ordentlich Melancholie hinterlassen. Draußen kühlt der Seewind die Insel spürbar ab, obwohl das Thermometer noch 15 Grad anzeigt. Wenn ihr drüben noch wach liegt, schickt eure Musikwünsche einfach über die Website. Kommt gut durch die Nacht bei The Rock Radio Helgoland mit Herbert Grönemeyer und

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1: Am 22. September 1958 wird in Wynnewood, Pennsylvania, Joan Marie Larkin geboren. Ein Mädchen aus einer bürgerlichen Familie, das früh merkt, drei Akkorde können mehr Sprengkraft haben als jede Hochglanzproduktion. Später zieht die Familie nach Südkalifornien und dort landet Joan mitten in der brodelnden Musikszene von Los Angeles. In einer Zeit, in der Plattenfirmen Frauen im Rock gern als Dekoration sahen, will sie nicht neben der Bühne stehen, sondern davor. Mit Gitarre, Verstärker und maximaler Lautstärke. Mitte der 70er gründet sie als Teenager gemeinsam mit Sandy West The Runaways. Sherry Curry am Mikrofon, Lita Ford an der Leadgitarre, Joan Jett an Rhythmusgitarre und Gesang. Cherry Bomb wird zum Signal für eine neue Generation. Nicht geschniegelt, nicht angepasst, sondern roh, direkt und gefährlich gut. Nach dem Ende der Runaways geht Jett ihren eigenen Weg. Sie kämpft um Plattenverträge, veröffentlicht frühe Aufnahmen teilweise selbst und formt schließlich Joan Jett and the Blackhearts. Ihr Rezept bleibt radikal einfach. Ein treibender Riff, eine Stimme mit Schmirgelpapier und Songs, die keine Erlaubnis brauchen. I Love Rock'n'Roll war ursprünglich von Alan Merrill und Jake Hooker für die Arrows geschrieben worden. Jett hörte die Vorlage Mitte der 70er und erkannte sofort das Potenzial. Ihre Version, 1982 veröffentlicht, schießt in den USA auf Platz 1, bleibt dort 7 Wochen und erreicht in Großbritannien Platz 4. Aus einem Song wird ein Manifest und aus Joan Jett die Godmother of Punk, eine Wegbereiterin für Frauen im gitarrengetriebenen Rock. Der Geburtstag von 1958 war also nur der erste Takt einer langen, lauten Geschichte. Und jetzt kommt genau der Song, in dem diese Haltung unüberhörbar steckt. I Love Rock'n'Roll.

weiße Fischerstiefel stehen unten an der Treppe im Wind. Savage Garden war eben fast schon zu viel Kitsch für so eine stille Dienstagnacht, oder? Fast 5 Uhr. Wer von euch um diese Zeit auch noch wach liegt, ruft einfach mal im Studio an. Draußen fühlt sich die klamme Meeresluft deutlich kälter an, obwohl das Thermometer noch 15 Grad zeigt. Ich bin Ralf. Hier kommen Playing for Change mit One Love.

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1: Hier ist Elias am Mikrofon. Willkommen zu den Nachrichten. In Schleswig-Holstein erleiden jährlich etwa 4.100 Menschen außerhalb von Kliniken einen Herz-Kreislauf-Stillstand. Nur ungefähr jeder Zweite erhält vor dem Eintreffen des Rettungsdienstes Erste Hilfe. Die Woche der Wiederbelebung soll Unsicherheiten abbauen und die Reanimationsquote erhöhen. Fachleute fordern verpflichtende Wiederbelebungskurse an Schulen. In der landesweit verfügbaren Saving Life App sind 45.000 Ersthelfende registriert. Sie können nach einer Alarmierung innerhalb von rund 3 Minuten am Einsatzort sein. In Hamburg fordert CDU-Landeschef Dennis Thering Bundeskanzler Friedrich Merz nach den jüngsten Wahlniederlagen zu einem entschlosseneren Reformkurs auf. Merz müsse sich auch gegen Widerstand der SPD durchsetzen und notfalls die Vertrauensfrage stellen, sagte Thering dem NDR. Er kritisierte Dauerstreit in der Bundesregierung und eine fehlende Handschrift der Union. Bei der Landtagswahl in Mecklenburg-Vorpommern erhielt die CDU 4,9% und verpasste den Landtag. In Berlin fiel sie von 28 auf knapp 19%. Vor Röhmö in der Nordsee setzt das Wrack des deutschen U-Boots UC-30 aus dem Ersten Weltkrieg Sprengstoffreste frei. Forschende der Universität Aarhus fanden TNT-Spuren im Wasser, im Meeresboden sowie in Muscheln und Seesternen. Das U-Boot war nach dem Treffer auf eine britische Mine gesunken. Alle 27 Besatzungsmitglieder starben. Mit fortschreitender Zersetzung könnten weitere Schadstoffe austreten.
2: Ja, Sascha, ein Blick aufs Wetter. Heute ist es bedeckt, später wechselnd bewölkt mit leichten Schauern. Zwischen 15 und 16 Grad, dazu Nordwestwind bis Stärke 6. Vor dem Südhafen sind die Wellen 2 Meter hoch. Morgen bleibt es bedeckt, ebenfalls bei 15 bis 16 Grad, mit Nord-Nordwestwind bis Stärke 4 und Wellen um 2 Meter. Übermorgen gibt's Gewitter. Trommelwirbel inklusive. Ebbe läuft noch bis 3 Uhr, Flut bis 8.59 Uhr. Die Sonne geht um 7.13 Uhr auf und um 19.27 Uhr unter.

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Die Geschichte Helgolands. Heute Magister Gramm im Arrest. Am 21. September 1702 wurde Magister Gramm auf Helgoland festgesetzt. Ein Magister war ein akademisch gebildeter Mann, oft als Pfarrer oder Schulmeister tätig. Seine Festnahme fiel in einer kleinen Inselgemeinde sofort auf. Man brachte ihn ins Pulverlogiament, ein massives Gebäude unter militärischer Aufsicht. Solche Räume nutzte die Obrigkeit auch als Arrestlokal, wenn jemand bis zur Klärung eines Vorwurfs festgehalten wurde. Warum Magister Gramm dort eingesperrt wurde, bleibt offen. Vor der Tür stand nun nicht die Schule oder die Kirche im Mittelpunkt, sondern ein bewachter Raum beim Pulverlager.

Sieben Laternen leuchten drüben am Binnenhafen stur durch die Dienstagnacht. Jewel hat mit Foolish Games davor aber auch ordentlich Schwere hinterlassen, oder? 20 nach 5. Puh, die klamme Luft fühlt sich draußen kühler an, obwohl das Thermometer noch 15 Grad anzeigt. Wenn ihr auch noch wach liegt, ruft gerne durch ins Studio. Ich bin Ralf. Hier kommen die Plain White Tees mit Hey There,

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drüben in der Schulstraße hat wohl auch schon das Licht an. Kenny Rogers hat eben ordentlich Schmelz in diese späte Dienstagnacht gebracht. Findet ihr nicht? Draußen schleicht eine spürbare Kälte über die Felsen, auch wenn das Thermometer noch 15 Grad anzeigt. Wenn ihr wach liegt, ruft gerne an. Ich bin Ralf und jetzt zünden wir wieder Schwung an mit John Lennon und

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1: Willkommen zu den Nachrichten, ich bin Elias. In der Kieler Förde und der Lübecker Bucht sind am Wochenende tausende Fische verendet. Nach Angaben des Geomar-Helmholtz-Zentrums verdrängte ablandiger Wind sauerstoffreiches Oberflächenwasser, sodass sauerstoffarmes Tiefenwasser nachströmte. Videos zeigen Menschen, die nach Luft ringende Fische entnehmen und teilweise töten. Der Ordnungsdienst sperrte deshalb den Bereich an der Kieler Hörn. Der Wasserschutzpolizei liegen bislang keine konkreten Hinweise auf Straftaten oder Ordnungswidrigkeiten vor. In Hamburg fordert CDU-Landeschef Dennis Thering Bundeskanzler Friedrich Merz nach den jüngsten Wahlniederlagen zu einem entschlosseneren Reformkurs auf. Merz müsse sich auch gegen Widerstand der SPD durchsetzen und notfalls die Vertrauensfrage stellen, sagte Thering dem NDR. Er kritisierte Dauerstreit in der Bundesregierung und eine fehlende Handschrift der Union. Bei der Landtagswahl in Mecklenburg-Vorpommern erhielt die CDU 4,9% und verpasste den Landtag. In Berlin fiel sie von 28 auf knapp 19%. Vor Römö in der Nordsee setzt das Wrack des deutschen U-Boots UC-30 aus dem Ersten Weltkrieg Sprengstoffreste frei. Forschende der Universität Aarhus fanden TNT-Spuren im Wasser, im Meeresboden sowie in Muscheln und Seesternen. Das U-Boot war nach dem Treffer auf eine britische Mine gesunken. Alle 27 Besatzungsmitglieder starben. Mit fortschreitender Zersetzung könnten weitere Schadstoffe austreten. Das waren die Nachrichten. Molly, wie wird das Wetter?
2: Genau, Elias, schauen wir mal aufs Wetter. Heute bleibt es bedeckt bei bis zu 16 Grad, nachts 15 mit Nord-Nordwestwind bis Stärke 4. Morgen ziehen leichte Schauer durch bei 16 Grad und Süd-Südwestwind bis Stärke 5. Übermorgen wird's ähnlich nass und windiger. Die Wellen am Südhafen sinken heute Abend unter einen halben Meter. Morgen erreichen sie wieder etwa anderthalb Meter. Flut ist bis 8.59 Uhr, danach Ebbe bis 16 Uhr. Die Sonne kommt um 7.13 Uhr und verabschiedet sich um 19.27 Uhr.
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3: Moin von der Insel. Hier ist Barbara bei The Rock Radio Helgoland. Und Morgenmeer legt genau jetzt los. Vor uns starke Musik, frische Gedanken und genug Rückenwind für deinen Start. Wir drehen direkt auf. Imagine Dragons mit Believer.

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Die Geschichte Helgolands. Heute Magister Gramm im Arrest. Am 21. September 1702 wurde Magister Gramm auf Helgoland festgesetzt. Ein Magister war ein akademisch gebildeter Mann, oft als Pfarrer oder Schulmeister tätig. Seine Festnahme fiel in einer kleinen Inselgemeinde sofort auf. Man brachte ihn ins Pulverlogiament, ein massives Gebäude unter militärischer Aufsicht. Solche Räume nutzte die Obrigkeit auch als Arrestlokal, wenn jemand bis zur Klärung eines Vorwurfs festgehalten wurde. Warum Magister Gramm dort eingesperrt wurde, bleibt offen. Vor der Tür stand nun nicht die Schule oder die Kirche im Mittelpunkt, sondern ein bewachter Raum beim Pulverlager.

0: Nordostland berät heute Dienstag der Bau- und Umweltausschuss der Gemeinde Helgoland den Vorentwurf für einen Bebauungsplan, also die künftige Nutzung einer rund 0,6 Hektar großen Fläche zwischen Versorgungsbetrieben und Sportplatz.
1: Also kein neues Baugebiet?
0: Nein, dort lagern bereits Grünschnitt der Gemeindegärtnerei und Baumaterialien des Bauhofs. Diese Nutzung soll rechtssicher werden.
1: Eher Bestand ordnen als neu entwickeln. Wie eng?
0: Keine Hauptgebäude, nur Lagerflächen, Nebenanlagen und Stellplätze sind in der markierten Fläche erlaubt. Mhm. Warmweiße, nach unten gerichtete LED-Leuchten dürfen Freiflächen und Gehölze nicht ausleuchten.
1: Das ist ein ziemlich enger Rahmen.
0: Die Gemeindevertretung entscheidet am 28. September. Jetzt Annenmai Kantereit mit Ausgehen.

0: rote Bank an der Landungsbrücke steht völlig verlassen in der dunklen Inselluft, obwohl sich die 15 Grad gar nicht so frisch anfühlen. 20 nach 6.
1: Auf feuchtem Holz holt man sich morgens nur nasskalte Hosen.
0: Ich schon.
1: Quatsch, du sitzt doch viel lieber hier drinnen im Warmen beim Kaffee, genau wie ich. Barbara, statt draußen den Helden zu spielen.
0: Die Aussicht auf das dunkle Meer hat morgens trotzdem etwas Magisches. Vor allem, wenn jetzt der richtige Schwung für den Dienstag kommt. Bei The Rock Radio Helgoland mit Guns N' Roses und Sweet Child of Mine.

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0: Donkey Boy haben mit Sleep in Silence ja schon gut vorgelegt, aber das alte Holzfass drüben an den Hummerbuden wirkt in dieser klammen Dunkelheit trotzdem fast gemütlich, obwohl das Thermometer nur knapp 15 Grad zeigt.
1: Gemütlich? Bei dem Wind friert man sich doch die Nase
0: ab. Niemals.
1: Du redest dir die Kälte nur schön, damit du nicht ins Freie musst.
0: Erwischt. Jetzt kurz vor 7 passen die lauten Gitarren sowieso viel besser ins Warmmachen. Hier sind My Chemical Romance mit Helena.

0: Der alte Messingkompass auf dem Studiotisch spiegelt jedenfalls noch das Scheinwerferlicht. Draußen wirkt die klamme Seeluft richtig frisch, obwohl das Thermometer immerhin 15 Grad anzeigt.
1: Gar nicht.
2: Der spuckt überhaupt kein Licht mehr aus. Der ist einfach nur beschlagen, weil dein heißer Ostfriesentee direkt daneben dampft.
0: Erwischt. Aber der Blick nach draußen wird schon noch klarer an diesem Dienstag. Wenn ihr drüben auf der Insel auch schon auf den Beinen seid, schickt uns eure Wünsche direkt über die Website. Ich bin Sascha und hier kommen Randolph Rose mit Alabama.

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1: Hier ist Elias am Mikrofon. Willkommen zu den Nachrichten. In der Kieler Förde und der Lübecker Bucht sind am Wochenende tausende Fische verendet. Nach Angaben des Geomar-Helmholtz-Zentrums verdrängte ablandiger Wind sauerstoffreiches Oberflächenwasser, sodass sauerstoffarmes Tiefenwasser nachströmte. Videos zeigen Menschen, die nach Luft ringende Fische entnehmen und teilweise töten. Der Ordnungsdienst sperrte deshalb den Bereich an der Kieler Hörn. Der Wasserschutzpolizei liegen bislang keine konkreten Hinweise auf Straftaten oder Ordnungswidrigkeiten vor. Am Bramkamp in Hamburg-Winterhude soll Anfang kommenden Jahres die Modernisierung der Polizeiakademie beginnen. Zunächst werden drei marode, teilweise möglicherweise asbestbelastete Ausbildungsgebäude abgerissen. Im Herbst soll der Neubau starten. Geplant sind unter anderem ein Audimax, eine Mensa, Seminarräume, eine Bibliothek sowie Bereiche für Sport und Szenarientraining. Die Akademie soll Platz für bis zu 800 Nachwuchskräfte und 165 Beschäftigte bieten. Von den knapp 130 Millionen Euro Gesamtkosten übernimmt der Bund rund 120 Millionen. Vor Römö in der Nordsee setzt das Wrack des deutschen U-Boots UC-30 aus dem Ersten Weltkrieg Sprengstoffreste frei. Forschende der Universität Aarhus fanden TNT-Spuren im Wasser, im Meeresboden sowie in Muscheln und Seesternen. Das U-Boot war nach dem Treffer auf eine britische Mine gesunken. Alle 27 Besatzungsmitglieder starben. Mit fortschreitender Zersetzung könnten weitere Schadstoffe austreten. Das waren die Nachrichten. Molly, wie wird das Wetter?
2: Danke, Elias. Heute bleibt es bedeckt bei höchstens 16 Grad, nachts 15. Der Nord-Nordwestwind frischt auf Stärke 4 auf. Morgen gibt's bei bis zu 17 Grad Regen und Süd-Südwestwind bis Stärke 5. Übermorgen folgen leichte Schauer bei 16 Grad. Vor dem Südhafen sinken die Wellen bis zum Abend unter einen halben Meter. Morgen erreichen sie anderthalb Meter. Hochwasser ist um 8.59 Uhr, Niedrigwasser um 16 Uhr. Die Sonne geht um 7.13 Uhr auf und um 19.27 Uhr unter.
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3: Moin Helgoland. Raus aus den Federn. Morgen mehr geht los. Ich bin Marion und habe heute die besten Tricks gegen freche Möwen im Gepäck. Aber bevor wir die Kaffeetassen umwerfen, bringen wir erstmal den Puls auf Betriebstemperatur. Hier kommen Mumford & Sons mit 42.

0: Rund um das Helgoländer Schwimmbad geht es am Dienstag, dem 15. September 2026, in der Sitzung des Tourismusausschusses um drei Punkte zur Nutzung des Geländes.
1: Was liegt konkret auf dem Tisch?
0: Die Freie Wählergruppe Helgoland beantragt einen Snack- und Getränkeautomaten im Bad und eine Freifläche als Zeltfläche für den Opticup 2027, eine Segelregatta für den Nachwuchs.
1: Dann ist die Zeltfläche wohl gesetzt.
0: Nein, beantragt ist sie nur. Außerdem geht es um die Nachnutzung des Containerdorfs. Öffentliche Antragstexte und eine Verwaltungsvorlage fehlen bislang. Die Beratung ist öffentlich. Ob schon entschieden wird, steht nicht dabei.
1: Drei Punkte für eine Fläche. Auf Helgoland wird selbst Boden zum Mehrfachbelegungsplan.
0: Auf einem Quadratkilometer konkurrieren Wohnen, Tourismus, Sport und Gewerbe.
1: Genau.
0: Jetzt weiter mit Da Alex Kidd featured Ex-Ambassadors versus El King und Wiz Khalifa. 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

0: Seniorenbeirat der Gemeinde Helgoland wählt heute, am Dienstag, dem 15. September 2026, in öffentlicher Sitzung einen neuen Vorsitz.
1: Wer kandidiert, bleibt offen.
0: Genau, das geht aus der Tagesordnung nicht hervor. Der Vorsitz spricht nach außen für den Beirat, der die Interessen älterer Einwohnerinnen und Einwohner vertritt, aber selbst nichts kommunal entscheidet.
1: Also kein Inselparlament.
0: Nein, Anregungen und Stellungnahmen kann der Beirat an Gemeindevertretung und Verwaltung richten.
1: Ja.
0: Außerdem kommt der Neurologie-Chefarzt Dr. Slatko Dordevic von der Paracelsus-Klinik, dazu das Rotary-Projekt Blumen, Farben, Freude und die Leseförderung an der James-Krüss-Schule.
1: Von Protokoll bis Neurologie, ja. Blumen und Leseförderung. Das ist deutlich mehr als ein schneller Vormittag mit Papierstapeln.
0: Nach den Formalien gibt es noch eine Einwohnerfragestunde.
1: Genau.
0: Ruhig weiter in den Dienstag mit Peter Maffay-Fied. Herbert Dreilich,
1: ja.
0: Mich zwingt keiner. Man kann

0: Drei Möwen auf dem Geländer am Falm sitzen starr nebeneinander, während die kühle Seeluft sich eher wie 13 Grad anfühlt, obwohl das Thermometer 15 zeigt, kurz vor halb acht.
1: Die warten bloß auf dein Brötchen.
0: Ich hab keins.
1: Gelogen.
0: Quatsch.
1: Du schaust schließlich exakt genauso gierig ins Leere. Ich bin Marion und wenn ihr heute Musikwünsche habt, schreibt uns einfach über die Website.
0: Weiter geht es bei The Rock Radio Helgoland mit Sailor und Traffic Jam. Sex.

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1: Am 22. September 1958 wird in Wynnewood, Pennsylvania, Joan Marie Larkin geboren. Ein Mädchen aus einer bürgerlichen Familie, das früh merkt, drei Akkorde können mehr Sprengkraft haben als jede Hochglanzproduktion. Später zieht die Familie nach Südkalifornien und dort landet Joan mitten in der brodelnden Musikszene von Los Angeles. In einer Zeit, in der Plattenfirmen Frauen im Rock gern als Dekoration sahen, will sie nicht neben der Bühne stehen, sondern davor. Mit Gitarre, Verstärker und maximaler Lautstärke. Mitte der 70er gründet sie als Teenager gemeinsam mit Sandy West The Runaways. Sherry Curry am Mikrofon, Lita Ford an der Leadgitarre, Joan Jett an Rhythmusgitarre und Gesang. Cherry Bomb wird zum Signal für eine neue Generation. Nicht geschniegelt, nicht angepasst, sondern roh, direkt und gefährlich gut. Nach dem Ende der Runaways geht Jett ihren eigenen Weg. Sie kämpft um Plattenverträge, veröffentlicht frühe Aufnahmen teilweise selbst und formt schließlich Joan Jett and the Blackhearts. Ihr Rezept bleibt radikal einfach. Ein treibender Riff, eine Stimme mit Schmirgelpapier und Songs, die keine Erlaubnis brauchen. I Love Rock'n'Roll war ursprünglich von Alan Merrill und Jake Hooker für die Arrows geschrieben worden. Jett hörte die Vorlage Mitte der 70er und erkannte sofort das Potenzial. Ihre Version, 1982 veröffentlicht, schießt in den USA auf Platz 1, bleibt dort 7 Wochen und erreicht in Großbritannien Platz 4. Aus einem Song wird ein Manifest und aus Joan Jett die Godmother of Punk, eine Wegbereiterin für Frauen im gitarrengetriebenen Rock. Der Geburtstag von 1958 war also nur der erste Takt einer langen, lauten Geschichte. Und jetzt kommt genau der Song, in dem diese Haltung unüberhörbar steckt. I Love Rock'n'Roll.

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1: Elias hier, schön, dass Sie dabei sind. In der Kieler Förde und der Lübecker Bucht sind am Wochenende tausende Fische verendet. Nach Angaben des Geomar-Helmholtz-Zentrums verdrängte ablandiger Wind sauerstoffreiches Oberflächenwasser, sodass sauerstoffarmes Tiefenwasser nachströmte. Videos zeigen Menschen, die nach Luft ringende Fische entnehmen und teilweise töten. Der Ordnungsdienst sperrte deshalb den Bereich an der Kieler Hörn. Der Wasserschutzpolizei liegen bislang keine konkreten Hinweise auf Straftaten oder Ordnungswidrigkeiten vor. Am Bramkamp in Hamburg-Winterhude soll Anfang kommenden Jahres die Modernisierung der Polizeiakademie beginnen. Zunächst werden drei marode, teilweise möglicherweise asbestbelastete Ausbildungsgebäude abgerissen. Im Herbst soll der Neubau starten. Geplant sind unter anderem ein Audimax, eine Mensa, Seminarräume, eine Bibliothek sowie Bereiche für Sport und Szenarientraining. Die Akademie soll Platz für bis zu 800 Nachwuchskräfte und 165 Beschäftigte bieten. Von den knapp 130 Millionen Euro Gesamtkosten übernimmt der Bund rund 120 Millionen. Vor Röhmö in der Nordsee setzt das Wrack des deutschen U-Boots UC-30 aus dem Ersten Weltkrieg Sprengstoffreste frei. Forschende der Universität Aarhus fanden TNT-Spuren im Wasser, im Meeresboden sowie in Muscheln und Seesternen. Das U-Boot war nach dem Treffer auf eine britische Mine gesunken. Alle 27 Besatzungsmitglieder starben. Mit fortschreitender Zersetzung könnten weitere Schadstoffe austreten. Das waren die neuesten Nachrichten aus der Redaktion. Molly, wie wird das Wetter?
2: Ja, Elias, ein Blick aufs Wetter. Heute wird's bedeckt, bei 16 Grad am Tag und 15 in der Nacht. Der Nord-Nordwestwind erreicht Stärke 4. Vor dem Südhafen sinken die Wellen von 1,5 Metern auf unter 1,5 Meter. Morgen übernimmt der Regen bei 17 Grad, nachts 15 mit Südwestwind Stärke 5 und Wellen um 1,5 Meter. Übermorgen ziehen Schauer durch. Flut ist bis 8.59 Uhr, Ebbe bis 16 Uhr. Die Sonne geht um 19.27 Uhr unter und kommt um 7.15 Uhr wieder.
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3: Moin und herzlich willkommen bei Norden ist oben auf The Rock Radio Helgoland. Ich bin Sascha und begleite euch ab jetzt durch die Sendung. Wir starten direkt mit Oh Boy von The Revierers. Dreht das Radio auf, hier kommt euer Sound aus dem Norden.

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Heute Streit vor der Majorin. Am Morgen des 22. September 1702 geriet auf Helgoland die Frau des Konstablers Hans Adolf Müller mit der Frau der Majorin aneinander. Der Konstabler war für Geschütze und Waffen zuständig, die Majorin die Frau eines hohen Militärs. Die Beschimpfungen fielen öffentlich an den Fenstern und waren so heftig, dass der Streit nicht im Haus blieb. Hans Adolf Müller musste reagieren. Er stellte Ratmann Paul Hinrichs und Kirchgeschworenen Jan Hinrichs als Bürgen. Beide sollten mit ihrem Namen und ihrem Geld dafür einstehen, dass Müllers Frau nicht mehr vor die Tür ging, solange die Majorin auf der Insel war. Für einen Verstoß standen 200 Taler auf dem Spiel, eine hohe Geldsumme. So blieb die Frau des Waffenverantwortlichen im Haus, während zwei angesehene Männer für ihre Tür hafteten.

Das Heiraten auf Helgoland war am Dienstag Thema im Hauptausschuss, dem vorbereitenden Ausschuss der Gemeindevertretung. Gäste und Insulaner klagen über ein schwer erreichbares Standesamt. Telefonisch so gut wie gar nicht, per Mail teils spät oder gar nicht. Zuletzt gab es auf der Insel nur noch 38 Trauungen. Die Verwaltung verweist auf alte Papierregister, neues Namensrecht und hohe Arbeitsbelastung. Eine Hochzeitspauschale mit dem Tourismusservice wäre nur mit einer zusätzlichen Vollzeitstelle möglich. Romantik braucht offenbar nicht nur den richtigen Ort, sondern auch einen erreichbaren Anschluss. Weiter geht's mit Leo Sayer und Restless Years.

Postkasten unten am Hafen sieht heute Morgen ziemlich einsam aus. Fast 8:30. Leo Sayer macht doch sofort Lust auf eine spontane Auszeit, oder? Ich würde ja glatt meine Koffer packen, wenn ich nicht viel lieber hier am Mikrofon stehen würde. Die frische Nordseeluft pustet euch draußen jedenfalls ordentlich durch, auch wenn das Thermometer immerhin 15 Grad anzeigt. Ich bin Sascha, wünsche für den Dienstag. Dann ab auf unsere Website. Weiter geht's mit Revolverheld und Abreißen.

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Wer vermisst eigentlich sein blaues Klapprad drüben am Südhafen? Das steht da völlig verlassen im Wind. Draußen fühlt es sich frisch an, obwohl das Thermometer 15 Grad zeigt. Simple Minds machen einfach Lust auf alte Fotos, oder? Ich würde ja nachschauen gehen, bleibe aber lieber hier drinnen. Hier ist Oliver Tree mit The Villain.

Hummerbuden schrubbt schon wieder brav seine Holzbretter. Oliver Tree hat eben auch ordentlich aufgedreht, da braucht wirklich keiner mehr Frühsport. Draußen fühlt es sich kühl an, obwohl das Thermometer 15 Grad zeigt, gleich 9 Uhr. Passt auf euch auf am Dienstag bei The Rock Radio Helgoland. Hier ist Laura Cox mit Head Above Water.

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1: Elias hier, schön, dass Sie dabei sind. In der Kieler Förde und der Lübecker Bucht sind am Wochenende tausende Fische verendet. Nach Angaben des Geomar-Helmholtz-Zentrums verdrängte ablandiger Wind sauerstoffreiches Oberflächenwasser, sodass sauerstoffarmes Tiefenwasser nachströmte. Videos zeigen Menschen, die nach Luft ringende Fische entnehmen und teilweise töten. Der Ordnungsdienst sperrte deshalb den Bereich an der Kieler Hörn. Der Wasserschutzpolizei liegen bislang keine konkreten Hinweise auf Straftaten oder Ordnungswidrigkeiten vor. Am Bramkamp in Hamburg-Winterhude soll Anfang kommenden Jahres die Modernisierung der Polizeiakademie beginnen. Zunächst werden drei marode, teilweise möglicherweise asbestbelastete Ausbildungsgebäude abgerissen. Im Herbst soll der Neubau starten. Geplant sind unter anderem ein Audimax, eine Mensa, Seminarräume, eine Bibliothek sowie Bereiche für Sport- und Szenarientraining. Die Akademie soll Platz für bis zu 800 Nachwuchskräfte und 165 Beschäftigte bieten. Von den knapp 130 Millionen Euro Gesamtkosten übernimmt der Bund rund 120 Millionen. In der Javasee suchen indonesische Rettungskräfte weiter nach 125 Vermissten nach dem Kentern der Fähre Virgo Transport 8. Das Schiff war am 13. September bei schlechtem Wetter auf dem Weg von Surabaya nach Banjarmasin verunglückt. Von insgesamt 243 Menschen an Bord wurden 10 tot geborgen, 108 überlebten. Starke Strömungen erschweren die Bergung. Die Suche wurde um eine Woche verlängert.
2: Ja, Elias, ein Blick aufs Wetter. Heute wird's bedeckt, bei 16 Grad am Tag und 15 in der Nacht. Der Nord-Nordwestwind erreicht Stärke 4. Vor dem Südhafen sinken die Wellen von 1,5 Metern auf unter 1,5 Meter. Morgen übernimmt der Regen bei 17 Grad, nachts 15 mit Südwestwind Stärke 5 und Wellen um 1,5 Meter. Übermorgen ziehen Schauer durch. Flut ist bis 8.59 Uhr, Ebbe bis 16 Uhr. Die Sonne geht um 19.27 Uhr unter und kommt um 7.15 Uhr wieder.
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3: Moin Helgoland, Sascha am Mikrofon. Willkommen bei Norden ist oben. Ich serviere euch heute die besten Rock-Stories, frische Inselgerüchte und natürlich feinsten Sound. Den Anfang machen zwei absolute Legenden. Beine hoch, Kaffee am Start. Hier sind Kenny Rogers und Dolly Parton mit Islands in the Stream.

0: Der Schulhof der James-Krüss-Gemeinschaftsschule soll umgestaltet werden. Darüber berät der Bau- und Umweltausschuss der Gemeinde Helgoland am Montag. Die Verwaltung will dafür Geld aus dem europäischen LEADER-Programm, einem Förderprogramm für ländliche Entwicklung, beantragen. Möglich wären rund 180.000 Euro bei Gesamtkosten von ungefähr 633.000 Euro. Geplant sind neuer Pflasterbelag, Entwässerung, Beleuchtung und eine Grüninsel. Der alte Asphalt ist laut Verwaltung am Ende. Bei einer Sperrung wären Pausen, Freizeitangebote und Rettungszufahrten eingeschränkt. Ein Schulhof, der so vieles zugleich leisten muss, da ist Pausenhof fast eine Untertreibung. Kurz nach 9 weiter mit Peter Maffay und Arktos tritt auf.
1: Deine Zeit ist abgelaufen!
2: Aus dem Nichts war Arktos mit einer Fliegenklatsche in der Hand aufgetaucht. Er meinte spöttisch:
1: Was höre ich da? Wir fallisifieren? Ich meine, wir fallisifahren. Es heißt natürlich philosophieren mal wieder. Reinste Zeitverschwendung.
2: Und zu Tabaluga gewandt, sagte er:
1: Du siehst, ich bin der Herr der Zeit.
2: Als er das Wort Zeit aussprach, wischte sich Tabaluga verwundert die Augen. Ganz deutlich konnte er für einen Moment zwischen sich und Arktos den Umriss einer zierlichen Figur erkennen, die von innen heraus zu leuchten schien. Doch schon beim zweiten Hinblick war sie nicht mehr da. Nur der dicke Arktos, der offensichtlich seinen Triumph genoss und wieder verschwand.
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1: Moin, Mädels.
0: Der Basstölpel Ernst August.
2: Ich bin kein Mädel.
0: Die Trottellumme Helga.
3: Ja, ich bin ein Radis.
0: Und der Fischbrötchenträger Finn.
4: Boah. 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
0: Zusammen sind sie Helgolands schrägste Vögel.
1: Warum ist so stinklangweilig?
2: Mach doch irgendwas, Rocky.
3: Nee, Ernst August, besser nicht.
2: Obwohl, ich hätte eine super Idee, Rocky.
1: Was denn?
2: Na, wir könnten ja mal die Zweibeiner richtig aufmischen.
1: Na ja, das klingt super. Was sollen wir tun?
2: Na, schau mal, bald ist doch der 1. April.
1: Ja, willst du die Zweibeiner aufmischen?
2: Ja, wir setzen irgendeinem von denen irgendeine Scheiße ins Ohr und dann prügeln die sich alle.
1: Ja, was sollen wir dem erzählen, Ernst August?
2: Wir denken uns jetzt irgendeine Geschichte aus, die der erzählen soll.
3: Ah ja, wir nehmen eine Geschichte von Gieselheim.
2: Irgendwas Katastrophales.
1: Ja, genau, und damit möchte dann die anderen in den April schicken und dann sind die alle ganz sauer und dann gibt's Riesentheater da unten.
3: Ja.
2: Sowas wie die lange Anna ist eingestürzt.
1: Ja, das gab's schon.
3: Wie ist mit dem Leuchtturm?
2: Ist er leuchtet oder wie?
1: Na, die Zweibeiner machen doch jedes Jahr ein Feuer zu Ostern auf der Düne.
2: Wo ist da die Katastrophe, Rocky?
1: Na, das Feuer fackelt halt das Dünendorf
2: ab. Oh ja.
1: Na, und er erzählt das und dann sind alle total sauer.
5: Ja.
1: Oh, oh, oh, juhu.
6: Hey, du Scheißmögel. Wir machen einfach ein Fischbrötchen wieder auf.
2: Oh, ja, guck mal, Rocky, da unten, der Langhaarige, der macht das sicher.
3: Ja, probier's mal, Rocky.
1: Na gut, ich versuch's. So, ich will mal... Hey, du langhaariger Zweibeiner!
7: Redest du mit mir, Möwe?
1: Siehst du noch einen anderen Affen außer dir?
7: Du kannst sprechen.
1: Fresse, Zweibeiner! Demnächst ist wieder der 1. April.
7: Stimmt, und ich mache mir auch die ganze Zeit schon Gedanken, was ich denn da als Aprilscherz nehmen könnte.
1: Oh, und schon eine Idee?
7: Ja, ich dachte sowas mit Robben und zur Jagd freigeben wieder und so.
1: Ach, die Scheiße! Lass doch das Dünendorf nach dem Osterfeuer brennen!
7: Oh Gott, die werden mich lynchen.
1: Ach, Quatsch! Ich werde das alle total lustig finden!
7: Meinst du echt? Ich meine, das wäre natürlich toll.
1: Na, dann mal los, Zweibeiner! Schwing die Hufe!
7: Ja, danke, Möwe.
1: Na, da bin ich.
2: Du das klar?
1: Bis jetzt dachte ich, hey, den flachsten Teller auf Rotfilz, aber nee, da gibt's echt noch flacher.
2: Dich zum Beispiel.
1: Nee, die sind doof wie Fischbrüche, das klappt ganz sicher.
2: Ich
1: da geht's nämlich richtig ab, ja.
0: Die nimmst mehr von Helmholtz.
1: Scheiße Vögel. Tschüss, Küken.
2: Fresse Rocky.

Mecklenburg-Vorpommern bei der Landtagswahl nur auf knapp 5% und ist damit nicht mehr im Schweriner Landtag vertreten. Hamburgs CDU-Chef Dennis Thering fordert deshalb von Bundeskanzler Friedrich Merz mehr Durchsetzungskraft für seine Reformen, notfalls gegen Widerstand in der Koalition. Wenn es dafür nötig sei, solle Merz sogar die Vertrauensfrage stellen. Viel Zögern, viel Streit. Das wirkt politisch schnell wie ein Schiff ohne klare Richtung. Sascha hier, weiter mit Holland Oates und Say It In.

Ein vergessenes Fernglas auf der Oberlandmauer hat heute Morgen wohl die beste Aussicht. Hall & Oates klingen da oben sicher fantastisch. Punkt 9:30 bei wolkenlosem Himmel fühlt sich der Wind mit seinen 9 Stundenkilometern zwar kühler an als 13 Grad, aber die Sicht ist genial. Wenn ihr spontan einen Titel hören wollt, tippt ihn uns einfach über die Website rüber. Weiter geht's rockig mit den Baseballs und The Sign 2016.

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Das herrenlose Fernglas an der Oberlandmauer liegt übrigens immer noch da. Gleich kommen die Nachrichten und ab 10 übernimmt Nina. Passt gut auf euch auf. Hier ist Chris Young mit Safe Water, Drink Beer.

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2: Ich bin Elias und das sind die Nachrichten. Emden gilt nach Informationen des NDR als Favorit für einen neuen Marinehafen an der Nordseeküste. Als möglicher Standort wird der Rüsumer-Nacken genannt, auch Bremerhaven ist im Gespräch. Bundesverteidigungsminister Boris Pistorius will Emden demnach am 5. Oktober besuchen. Eine Standortentscheidung soll noch in diesem Jahr fallen. Laut Industrie- und Handelskammer könnte die Milliardeninvestition dauerhaft rund 1.500 Soldaten und Zivilbeschäftigte nach Emden bringen und 5 Fregatten stationieren. In der Kieler Förde und der Lübecker Bucht sind am Wochenende tausende Fische verendet. Nach Angaben des Geomar-Helmholtz-Zentrums verdrängte ablandiger Wind sauerstoffreiches Oberflächenwasser, so dass sauerstoffarmes Tiefenwasser nachströmte. Videos zeigen Menschen, die nach Luft ringende Fische entnehmen und teilweise töten. Der Ordnungsdienst sperrte deshalb den Bereich an der Kieler Hörn. Der Wasserschutzpolizei liegen bislang keine konkreten Hinweise auf Straftaten oder Ordnungswidrigkeiten vor. In der Javasee suchen indonesische Rettungskräfte weiter nach 125 Vermissten nach dem Kentern der Fähre Virgo Transport 8. Das Schiff war am 13. September bei schlechtem Wetter auf dem Weg von Surabaya nach Banjarmasin verunglückt. Von insgesamt 243 Menschen an Bord wurden 10 tot geborgen, 108 überlebten. Starke Strömungen erschweren die Bergung. Die Suche wurde um eine Woche verlängert. Und jetzt das Wetter. Molly?
3: Genau, Elias. Schauen wir mal aufs Wetter. Die aktuell wechselnden Wolken machen heute Überstunden und ziehen 15 bis 16 Grad. Nord-Nordwestwind bis Stärke 4. Die Wellen vor dem Südhafen sinken am Abend von einem Meter auf unter einen halben Meter. Morgen Regen bei 15 bis 17 Grad. Süd-Südwestwind bis Stärke 5 und Wellen um anderthalb Meter. Übermorgen Schauer bei 16 Grad. Ebbe bis 16 Uhr. Flut bis 21 Uhr 52. 19 Uhr 27, morgen Sonnenaufgang 7 Uhr 15.
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4: Moin, ich bin Nina und jetzt starten die Segelnews bei The Rock Radio Helgoland. Gleich erfährst du, was auf dem Wasser und in der Segelszene wichtig wird. Zum Auftakt hörst du I Can't Wait to See You von Deke Dickerson. Der

Eine Person ist am Freitagabend vor Wicklow in Irland von einer manövrierunfähigen Segeljacht in Sicherheit gebracht worden. Die freiwillige Seenotrettung fand die Yacht 11 Seemeilen nordöstlich des Hafens, nahe den Schifffahrtswegen. Der Skipper konnte keinen Kurs mehr machen, deshalb wurde die Yacht nach Wicklow Harbour geschleppt und am Ostpier festgemacht. Für mich zeigt das, auf See kann frühe Hilfe den Unterschied machen. Jetzt geht's weiter bei The Rock Radio Helgoland mit Opus und Thank You My Friends.

An Kroatiens Küste soll das autonome Elektroboot Faust 5 den Behörden helfen, Regelverstöße und Umweltverschmutzung auf dem Wasser aufzuspüren. Die gut 2 Meter lange Plattform erkennt mit Kameras, Abstandssensoren und Schallsensoren unter anderem zu schnelles Fahren, falsches Ankern und Müll. Sie ist keine schwimmende Radarfalle. Verdächtige Fälle werden dokumentiert, entscheiden müssen weiterhin die Behörden. Wenn so ein kleines Sensorboot Badebuchten und Marinas beobachtet, wirkt selbst der Ankerplatz plötzlich ziemlich öffentlich. Weiter geht's mit Kraftklub Chemie, Chemie, ja.

Rund 200 Feuerwehrleute, Sanitäter und Zivilschutzkräfte haben vergangene Woche vor Riebnitz-Darmgarten die Rettung von Passagieren eines brennenden Schiffes geübt. Dabei fehlten zunächst passende Schläuche für den Maschinenraum. Und vor Eckernförde wurde aus der Übung ein echter Einsatz. Eine Segeljacht meldete am Freitag einen gebrochenen Mast. Die Seenotretter brachten sie sicher nach Damp. Auf dem Papier ist das ein Szenario auf dem Wasser, wird daraus schnell Handarbeit. Dienstagvormittag auf Helgoland. Jetzt kommt MGMT mit Alien Days.

0: Und was geht heute auf der Insel? 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
1: Wenn du Helgoland heute vom Wasser aus erleben möchtest, kannst du um 10.30 Uhr am Nordosthafen zu einer einstündigen Inselrundfahrt starten. Weitere Fahrten gibt es um 11.45 Uhr, 13.30 Uhr und 14.45 Uhr. Fast zeitgleich um 11 Uhr beginnt an der Hummerbude 30 eine rund 90-minütige Inselführung. Um 16.30 Uhr lädt die Vogelwarte zu einer einstündigen Führung durch den Fanggarten ein. Treffpunkt ist der Eingang der Inselstation im Oberland. Von 20.15 Uhr bis 21.15 Uhr wird schließlich im Gemeindehaus im Schulweg 648 gemeinsam gesungen.

Vor Vlieland wird ein 63-jähriger Segler aus Zaandam vermisst. Er war am Samstag allein mit einem kleinen Segelboot aufgebrochen und wollte innerhalb weniger Tage Harlingen erreichen. Am Donnerstag suchten die niederländische Küstenwache und Seenotretter aus Harlingen, Vlieland und Terschelling, unterstützt von einem Flugzeug. Ein gekentertes Boot wurde rund 20 Kilometer nördlich von Schiermonnikoog entdeckt, später aber nicht wiedergefunden. Die Suche nach dem Mann und dem Boot läuft weiter. Auf See kann ein Fund also zugleich Spur und offene Frage sein. Jetzt The Stone Roses mit

0: Gisela, drüben an den Landungsbrücken, winkt gerade rüber. Birth Control mit Two Worlds lässt einen sofort vom nächsten Inselausflug träumen, oder? Draußen ist es ruhig, bei leicht bewölktem Himmel, während es sich wie 14 Grad anfühlt. Gleich 11 Uhr. Wenn ihr spontan einen Song hören wollt, schreibt uns über die Website. Ich bin Nina. Hier kommen Albano, Romina Power, Puh, Eros Ramazzotti, Raff, Enrico Ruggeri und Umberto Tozzi mit Tu Vivrai.
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1: Elias hier, schön, dass Sie dabei sind. Emden gilt nach Informationen des NDR als Favorit für einen neuen Marinehafen an der Nordseeküste. Als möglicher Standort wird der Rüsumer-Nacken genannt. Auch Bremerhaven ist im Gespräch. Bundesverteidigungsminister Boris Pistorius will Emden demnach am 5. Oktober besuchen. Eine Standortentscheidung soll noch in diesem Jahr fallen. Laut Industrie- und Handelskammer könnte die Milliardeninvestition dauerhaft rund 1.500 Soldaten und Zivilbeschäftigte nach Emden bringen und 5 Fregatten stationieren. In der Kieler Förde und der Lübecker Bucht sind am Wochenende tausende Fische verendet. Nach Angaben des Geomar-Helmholtz-Zentrums verdrängte ablandiger Wind sauerstoffreiches Oberflächenwasser, sodass sauerstoffarmes Tiefenwasser nachströmte. Videos zeigen Menschen, die nach Luft ringende Fische entnehmen und teilweise töten. Der Ordnungsdienst sperrte deshalb den Bereich an der Kieler Hörn. Der Wasserschutzpolizei liegen bislang keine konkreten Hinweise auf Straftaten oder Ordnungswidrigkeiten vor. In der Javasee suchen indonesische Rettungskräfte weiter nach 125 Vermissten nach dem Kentern der Fähre Virgo Transport 8. Das Schiff war am 13. September bei schlechtem Wetter auf dem Weg von Surabaya nach Banjarmasin verunglückt. Von insgesamt 243 Menschen an Bord wurden 10 tot geborgen, 108 überlebten. Starke Strömungen erschweren die Bergung. Die Suche wurde um eine Woche verlängert.
2: Genau, Elias. Schauen wir mal aufs Wetter. Die aktuell wechselnden Wolken machen heute Überstunden und ziehen 15 bis 16 Grad. Nord-Nordwestwind bis Stärke 4. Die Wellen vor dem Südhafen sinken am Abend von einem Meter auf unter einen halben Meter. Morgen Regen bei 15 bis 17 Grad. Süd-Südwestwind bis Stärke 5 und Wellen um anderthalb Meter. Übermorgen Schauer bei 16 Grad. Ebbe bis 16 Uhr. Flut bis 21 Uhr 52. 19 Uhr 27, morgen Sonnenaufgang 7 Uhr 15.
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3: Moin und herzlich willkommen zu den Inselnews bei The Rock Radio Helgoland. Ich bin Nina. Ab jetzt schauen wir gemeinsam auf alles, was Helgoland bewegt und heute wichtig wird. Zum Auftakt gibt's Tom Jones mit Burning Down the House.

Heiraten auf Helgoland war am Dienstag Thema im Hauptausschuss. Wegen Beschwerden über die Erreichbarkeit des Standesamts und schwer zu bekommender Trautermine. Die SPD hatte den Punkt auf die Tagesordnung gesetzt. Zuletzt gab es auf der Insel rund 40 Trauungen. 2010 waren es noch rund 160. Die Verwaltung nennt dafür viel Arbeit. Altregister werden digitalisiert, neues Namensrecht und komplizierte Fälle kommen dazu. Eine Hochzeitspauschale wäre nur mit einer zusätzlichen Vollzeitstelle möglich. Romantisch klingt die Idee weiter. Organisatorisch hat sie gerade eher Seegang. Und jetzt Hall & Oates mit Wait for Me.

Auf dem Nordostland berät der Ausschuss für Bauen und Umwelt heute über einen ersten Plan für rund 6000 Quadratmeter zwischen Straße, Versorgungsbetrieben und Sportplatz. Gesichert werden soll dort kein Neubau, sondern die bestehende Lagerung von Grünschnitt und Baumaterialien. Hauptgebäude bleiben ausgeschlossen. Auch die Beleuchtung wird wegen der nahen Klippen und Gehölze streng begrenzt. Also kein Palast für den Bauhof, eher ein ordentlich beschrifteter Lagerplatz auf Papier. Am 28. September entscheidet die Gemeindevertretung. Jetzt bei The Rock Radio Helgoland, The Who mit Baba O'Reilly. 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

Eine rote Thermoskanne steht seit 11:10 hier bei mir am Pult. Ich wollte den Kaffee eigentlich auf Ex austrinken, hab mich dann aber doch nicht getraut. The Who haben uns ja gerade ordentlich wachgerüttelt. Draußen wirkt der Vormittag wunderbar mild, obwohl es sich bei 2 Stundenkilometern Wind wie 14 Grad anfühlt. Fast 11:30. Ich bin Nina. Viel Spaß mit Clouseau und

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0: Und? 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
1: Wenn du heute die Natur Helgolands erkunden möchtest, startet bereits um 8.30 Uhr an der Hummerbude 35 eine Zugvogelführung. Um 9.50 Uhr schließt sich am Fähranleger eine naturkundliche Dünenführung an. Für Familien mit Kindern öffnet um 10 Uhr die St. Nikolai-Kirche. Bis 10.45 Uhr können Kinder dort die Orgel ausprobieren. Zeitgleich beginnt um 10 Uhr an der Landungsbrücke die erste Inselumrundung im offenen Börteboot, vorbei an der Langen Anna und dem Lummenfelsen. Weitere Abfahrten folgen um 14 Uhr, 15.15 Uhr und 16.15 Uhr. Eine alternative Fahrt um die Hochseeinsel startet ab 10.30 Uhr am Anleger Nordosthafen an der Kurpromenade mit einem Katamaran oder Börteboot. Diese Tour legt auch um 11.45 Uhr, 13.30 Uhr und 14.45 Uhr ab.

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1: Am 22. September 1958 wird in Wynnewood, Pennsylvania, Joan Marie Larkin geboren. Ein Mädchen aus einer bürgerlichen Familie, das früh merkt, drei Akkorde können mehr Sprengkraft haben als jede Hochglanzproduktion. Später zieht die Familie nach Südkalifornien und dort landet Joan mitten in der brodelnden Musikszene von Los Angeles. In einer Zeit, in der Plattenfirmen Frauen im Rock gern als Dekoration sahen, will sie nicht neben der Bühne stehen, sondern davor, mit Gitarre, Verstärker und maximaler Lautstärke. Mitte der 70er gründet sie als Teenager gemeinsam mit Sandy West The Runaways. Sherry Curry am Mikrofon, Lita Ford an der Leadgitarre, Joan Jett an Rhythmusgitarre und Gesang. Cherry Bomb wird zum Signal für eine neue Generation. Nicht geschniegelt, nicht angepasst, sondern roh, direkt und gefährlich gut. Nach dem Ende der Runaways geht Jett ihren eigenen Weg. Sie kämpft um Plattenverträge, veröffentlicht frühe Aufnahmen teilweise selbst und formt schließlich Joan Jett and the Blackhearts. Ihr Rezept bleibt radikal einfach. Ein treibender Riff, eine Stimme mit Schmirgelpapier und Songs, die keine Erlaubnis brauchen. I Love Rock'n'Roll war ursprünglich von Alan Merrill und Jake Hooker für die Arrows geschrieben worden. Jett hörte die Vorlage Mitte der 70er und erkannte sofort das Potenzial. Ihre Version, 1982 veröffentlicht, schießt in den USA auf Platz 1, bleibt dort 7 Wochen und erreicht in Großbritannien Platz 4. Aus einem Song wird ein Manifest und aus Joan Jett die Godmother of Punk, eine Wegbereiterin für Frauen im gitarrengetriebenen Rock. Der Geburtstag von 1958 war also nur der erste Takt einer langen, lauten Geschichte. Und jetzt kommt genau der Song, in dem diese Haltung unüberhörbar steckt. I Love Rock'n'Roll.

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1: Hier sind die neuesten Nachrichten. Ich bin Elias. In Hannover, Wolfsburg, Salzgitter, Hildesheim, Emden, Lüchow und Göttingen will die IG Metall heute für den Erhalt von Arbeitsplätzen in der Automobilindustrie demonstrieren. Bundesweit sind 280 Veranstaltungen mit mehr als 100.000 Teilnehmenden angekündigt. Die größte Kundgebung ist nahe dem Volkswagenwerk in Hannover-Stöcken geplant. Die Gewerkschaft fordert Zukunftsgarantien für deutsche Werke, den Erhalt der 35-Stunden-Woche und wettbewerbsfähige Industriestrompreise. In Hannover ist die Nutzfahrzeugmesse IAA Transportation mit einem leichten Besucherplus zu Ende gegangen. Nach Veranstalterangaben kamen mehr als 140.000 Menschen. Knapp 1.600 Aussteller aus 46 Ländern präsentierten 6 Tage lang ihre Produkte. Im Mittelpunkt standen klimaneutraler und digitaler Straßengüterverkehr. Der Verband der Automobilindustrie forderte bessere politische Rahmenbedingungen für Energiepreise und Infrastruktur. Die nächste Messe findet vom 19. bis 24. September 2028 statt. Vor Römö in der Nordsee setzt das Wrack des deutschen U-Boots UC-30 aus dem Ersten Weltkrieg Sprengstoffreste frei. Forschende der Universität Aarhus fanden TNT-Spuren im Wasser, im Meeresboden sowie in Muscheln und Seesternen. Das U-Boot war nach dem Treffer auf eine britische Mine gesunken. Alle 27 Besatzungsmitglieder starben. Mit fortschreitender Zersetzung könnten weitere Schadstoffe austreten. Das waren die Nachrichten. Jetzt das Wetter mit Molly.
2: Hallo Elias, danke. Heute wird's bedeckt bei 15 bis 16 Grad. Dazu frischt der Nord-Nordwestwind bis Stärke 4 auf. Die Wellen vorm Südhafen liegen bei rund 1 Meter. Morgen bringt Regen bei 15 bis 17 Grad und 85% Regenchance. Der Süd-Südwestwind erreicht Stärke 4, die Wellen 1,5 Meter. Übermorgen gibt's Schauer und Nordwestwind bis Stärke 6. Ebbe ist bis 16 Uhr, Flut bis 21.52 Uhr. Die Sonne geht um 19.27 Uhr unter und um 7.15 Uhr auf.
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3: Hallo, ich bin Nina bei The Rock Radio Helgoland. Aktuelles aus aller Welt startet jetzt. Wir schauen gemeinsam auf die wichtigsten internationalen Entwicklungen und ordnen ein, was sie für dich bedeuten. Zum Auftakt gibt's The Rolling Stones mit Paint It Black.

0: Russische Angriffe haben in den vergangenen Wochen die ukrainische Verlagsbranche schwer getroffen. In der Ukraine wurden fast 5000 Kulturstätten beschädigt oder zerstört. Und Millionen Bücher gingen verloren.
1: Was heißt das für die Verlage?
0: Mehr als 13 Millionen Bücher wurden in 2 Sommermonaten vernichtet. Darunter waren Schulbücher. Ein Lager des Verlags Ranok in Kharkiv ist zerstört. Dateien liegen aber in der Cloud, sodass nachgedruckt werden kann.
1: Das ist also nicht nur ein finanzieller Verlust.
0: Nein, kleine Verlage könnten schließen, größere eher auf sichere Bestseller setzen. Damit geraten gerade Debütautorinnen und Debütautoren unter Druck.
1: Ein leeres Bücherregal wirkt still. Hier fehlt aber womöglich die nächste Stimme eines Landes.
0: Wir lassen das so stehen und gehen mit Project Pitchfork in En Garde.

0: Hier kommt Rocky.
1: Moin, Mädels.
2: Der Basstölpel Ernst August.
3: Ich bin kein Mädel.
2: Die Trottellumme Helga.
4: Ja, ich bin im Radio.
2: Und der Fischbrötchenträger Finn.
5: Oh. Lecker.
2: Zusammen sind sie Helgolands schrägste Vögel.
3: Also das verstehe ich irgendwie nicht.
4: Ich auch nicht. Was denn?
1: Ja, das kann ich mir vorstellen. Um was geht's denn, Ernst August?
3: In England kriegt dieser Chicken-Burger-Laden keinen Nachschub mehr.
4: Was für ein Laden?
3: Ja, dieses Kentucky schreit...
1: Sag's nicht, Ernst August.
3: Ja, ist ja gut. Ihr wisst, was ich meine.
1: Und was ist jetzt mit dem Laden?
3: Ja, irgendwie kriegt der keine Hühnchen mehr.
4: Ja, fliegen die Hühnchen jetzt woanders hin, oder wie? Ja,
1: was passiert denn mit den Hühnchen, wenn sie dahin fliegen?
3: Ja, die werden von den Zweibeinern dann aufgemampft.
4: Ach so, ja, dann würde ich da aber auch nicht mehr hinfliegen wollen.
1: Und vorher sind die da einfach hingeflogen, oder wie?
3: Ja, und jetzt machen sie es nicht mehr.
1: Oh, und was machen die stattdessen?
3: Ja, die sitzen jetzt in irgendeinem Paketzentrum und wollen da nicht mehr raus oder so.
1: Ja, das geht ja aber auch nicht. Stell dir mal vor, die Fische würden auf einmal sagen, sie wollen nicht mehr von uns gefressen werden.
3: Ja, genau. Aber ich kann mir eine gute Lösung vorstellen.
1: Und wie sehen die aus? Was ist das denn? Oh, juhu!
6: Hey, du Scheißmöwe! Bring mir sofort mein Fischbrötchen wieder! Oh, Mann! Ja,
3: was wäre das für eine Welt, wo die Fischbrötchen auf einmal nicht mehr zu Rocky kämen?
1: Ja, ja, stimmt. Und was schlägst du vor, Ernst August?
3: Ja, schau, wenn die Kentucky schreit...
1: Sag's nicht, Ernst August!
3: Ja, wenn diese Hühnchenbude jetzt keinen Nachschub mehr bekommt, dann könntest du das doch übernehmen, Rocky.
1: Hä? Wie denn?
4: Soll Rocky die Hühnchen dahin bringen?
3: Ja, er könnte sich ja als Hühnchen ausgeben und dahin fliegen.
1: Hey, da fressen die mich doch.
3: Ist ja auch genug dran an dir, Rocky.
4: Nachher würde es ein bisschen ruhiger werden.
3: Genau, win, win, win.
1: Hä? Wie win, win, win?
3: Ja, bei Kentucky gäb's wieder was zu essen. Rotfels hätte ein Problem weniger. Und du könntest dich endlich mal nützlich machen.
1: Wisst ihr, was ihr noch alle mal können?
3: Kentucky mit dir, Rocky. Tschüss.
0: Demnächst mehr von Helgolands schreckste Vögel.
1: Tschüss, Küken.
3: Fresse, Rocky.

0: Im Trump Tower in New York hat der französische Präsident Emmanuel Macron am Montag, dem 21. September, mit Donald Trump über Wege gegen die stark gestiegenen Ölpreise und über den Krieg in der Ukraine gesprochen.
1: Es ging also nicht nur um Ölpreise?
0: Nicht nur. Macron schlug eine Resolution der Vereinten Nationen vor, damit der Golf von Hormus wieder geöffnet wird. Durch diese Meerenge laufen normalerweise rund ein Fünftel des weltweiten Öl- und Gastransports. Außerdem bot Frankreich Hilfe beim Schutz saudischer Infrastruktur im Roten Meer
1: an. Und die Ukraine?
0: Macron sprach über mehr Raketen zur Abwehr und ein mögliches Moratorium für ukrainische und russische Angriffe. Zugleich soll das ukrainische Energiesystem gestützt werden. Auf dem Tisch lagen damit Ölwege und Kriegsdeeskalation zugleich. Jetzt Medicine Hat mit Shake Me.

0: Jonas drüben an der Düne sucht seit 10 Minuten seine Sonnenbrille. Schau mal raus, der läuft völlig orientierungslos im Kreis.
1: Der hat die doch auf dem Kopf stecken.
0: Nein, eben nicht.
1: Doch, ganz sicher, die sitzt direkt oben in seinen Haaren.
0: Tatsächlich. Wer sich draußen bei der leichten Brise richtig wohlfühlt, obwohl es nur 15 Grad sind, darf auch mal verpeilt sein. Fast 12:30. Ich bin Sascha und für euch gibt es jetzt auf The Rock Radio Helgoland Kerbholz mit Lass mich fliegen.

0: Der alte Kutter unten am Südhafen sieht nach diesem Priesterauftritt von Judas Priest fast schon wieder seetauglich aus.
1: Träum weiter.
0: Was denn? Bei 16 Grad und diesem lauen Lüftchen bekommt man eben Hummeln im Hintern.
1: Das Boot hat seit 5 Jahren kein Wasser mehr gesehen. Und sich wie 14 Grad anzufühlen, reicht definitiv nicht für eine Kutterfahrt. Wer jetzt lieber entspannt die Füße hochlegt, kann sich übrigens gerne auf unserer Website noch einen Musikwunsch sichern. Ich bin
0: genau so. Schönes Durchatmen am Dienstag mit John Mellencamp und Sweet Honey Brown.

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1: Elias hier, schön, dass Sie dabei sind. In Hamburg hat die viertägige Fachmesse Wind Energy begonnen. Mehr als 40.000 Gäste werden erwartet, etwa die Hälfte aus dem Ausland. Die deutsche Windkraftbranche beschäftigt direkt und indirekt rund 300.000 Menschen und ist nahezu vollständig ausgelastet. Branchenverbände kritisieren jedoch, geplante Reformen der schwarz-roten Bundesregierung sorgten für Investitionsunsicherheit. Zudem dränge chinesische Konkurrenz auf den europäischen Markt. Der VDMA sieht mögliche Sicherheitsrisiken durch Komponenten, in die europäische Betreiber keinen ausreichenden Einblick hätten. In Schleswig-Holstein sind viele Abwasserkanäle sanierungsbedürftig. Starkregen und Trockenperioden verschärfen die Probleme. Der Verband kommunaler Unternehmen beziffert den bundesweiten Investitionsbedarf auf 520 Milliarden Euro und fordert mehr staatliche Mittel sowie schnellere Genehmigungen. Lübeck investiert jährlich 20 Millionen Euro. Kiel rechnet bis 2050 mit mehr als 1 Milliarde Euro Bedarf und will seine jährlichen Investitionen von derzeit 10 Millionen Euro verdreifachen. Umweltverbände fordern zudem eine bessere Reinigung von Arzneimittelrückständen und PFAS. In der Javasee suchen indonesische Rettungskräfte weiter nach 125 Vermissten nach dem Kentern der Fähre Virgo Transport 8. Das Schiff war am 13. September bei schlechtem Wetter auf dem Weg von Surabaya nach Banjarmasin verunglückt. Von insgesamt 243 Menschen an Bord wurden 10 tot geborgen, 108 überlebten. Starke Strömungen erschweren die Bergung. Die Suche wurde um eine Woche verlängert.
2: Hallo Elias, danke. Heute wird's bedeckt bei 15 bis 16 Grad. Dazu frischt der Nord-Nordwestwind bis Stärke 4 auf. Die Wellen vorm Südhafen liegen bei rund 1 Meter. Morgen bringt Regen bei 15 bis 17 Grad und 85% Regenchance. Der Süd-Südwestwind erreicht Stärke 4, die Wellen 1,5 Meter. Übermorgen gibt's Schauer und Nordwestwind bis Stärke 6. Ebbe ist bis 16 Uhr, Flut bis 21.52 Uhr. Die Sonne geht um 19.27 Uhr unter und um 7.15 Uhr auf.
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3: Moin, ich bin Thorsten und jetzt startet Norden ist oben auf The Rock Radio Helgoland. Freu dich auf starke Gitarren und jede Menge frischen Rock. Wir legen direkt los. Der nächste Song heißt Lousy Reputation von We Are

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Die Geschichte Helgolands. Heute Streit um den Elbzoll. Vor Glückstadt verlangte der dänische König Christian IV. Geld von Schiffen auf der Elbe. Dieser Elbzoll traf Hamburgs Handelsschiffe noch bevor sie den Hafen erreichen konnten. Für Helgoland war der Streit nah. Der Verkehr zur Elbmündung führte an der Insel vorbei. Hamburg schickte bewaffnete Begleitschiffe mit seinen Kauffahrern zur Elbmündung. Im Jahr 1630 nahmen Hamburger Schiffe dänische Fahrzeuge vor Glückstadt überraschend weg. Auch einen Pram erbeuteten sie, ein flaches Transportfahrzeug für ruhige Gewässer. Dänemark antwortete mit einer Flotte. Bei Scharhörn kämpften die Schiffe 4 Tage lang und Hamburg unterlag. Der Zoll blieb bestehen. Auf Helgoland brannte in jenem Jahr das erste Hamburger Leuchtfeuer über der Zufahrt zur Elbe.

Der Bau- und Umweltausschuss, das zuständige Gremium der Gemeinde, berät heute den Vorentwurf für eine Lagerfläche am Nordostland. Dort werden auf rund 6000 Quadratmetern schon länger Grünschnitt und Baumaterial gelagert. Ein neues Gebäude ist nicht geplant. Die Nutzung soll rechtssicher werden, mit engen Grenzen für Anlagen, Höhe und Beleuchtung. Zunächst sollen Behörden Stellung nehmen, die Gemeindevertretung entscheidet am 28. September. Auf dem Papier ist das eher ein rechtlicher Rahmen als ein neues Bauprojekt. Ruhig bleibt's hoffentlich auch musikalisch. BDI mit Three Ring Circus.

Auf Helgoland war heute am Dienstag im Ausschuss Thema. Gäste und Insulaner beschweren sich über die Erreichbarkeit des Standesamts und über schwer zu bekommende Trautermine. Die SPD hatte den Punkt auf die Tagesordnung gesetzt. 2010 gab es noch rund 160 Trauungen, 2025 nur noch knapp 40. Die Verwaltung nennt dafür vor allem die Arbeitsbelastung. Alte Papierregister werden digitalisiert, dazu kommen neues Namensrecht und kompliziertere Fälle. Eine Inselhochzeit klingt nach großer Kulisse, organisatorisch aber derzeit eher nach einer zusätzlichen Vollzeitstelle. Weiter mit Def Leppard und Foolin'.

grüne Holzbank oben an der Falm hat gerade die beste Aussicht auf das ruhige Wasser. Perfekt für alle, die kurz durchatmen wollen. Richtig angenehm fühlt sich die kleine Brise an, während das Thermometer 16 Grad anzeigt. Wenn ihr eure Mittagspause dort verbringt, wünscht euch gerne euren Song über unsere Website. Ich bin Thorsten, weiter geht's auf The Rock Radio Helgoland mit Chris Norman und The First Cut is the Deepest.

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Jonas sucht wahrscheinlich immer noch die Sonnenbrille auf seinem Kopf. Ich bin Thorsten und sage Tschüss. Gleich kommen die Nachrichten und danach übernimmt Peer. Habt einen wunderbaren Nachmittag auf dem Felsen. Hier sind Haken mit Nobody.

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1: Hier ist Elias am Mikrofon. Willkommen zu den Nachrichten. In Schleswig-Holstein sind viele Abwasserkanäle sanierungsbedürftig. Starkregen und Trockenperioden verschärfen die Probleme. Der Verband kommunaler Unternehmen beziffert den bundesweiten Investitionsbedarf auf 520 Milliarden Euro und fordert mehr staatliche Mittel sowie schnellere Genehmigungen. Lübeck investiert jährlich 20 Millionen Euro. Kiel rechnet bis 2050 mit mehr als 1 Milliarde Euro Bedarf und will seine jährlichen Investitionen von derzeit 10 Millionen Euro verdreifachen. Umweltverbände fordern zudem eine bessere Reinigung von Arzneimittelrückständen und PFAS. Emden gilt nach Informationen des NDR als Favorit für einen neuen Marinehafen an der Nordseeküste. Als möglicher Standort wird der Rüsumer Nacken genannt. Auch Bremerhaven ist im Gespräch. Bundesverteidigungsminister Boris Pistorius will Emden demnach am 5. Oktober besuchen. Eine Standortentscheidung soll noch in diesem Jahr fallen. Laut Industrie- und Handelskammer könnte die Milliardeninvestition dauerhaft rund 1.500 Soldaten und Zivilbeschäftigte nach Emden bringen und 5 Fregatten stationieren. In der Javasee suchen indonesische Rettungskräfte weiter nach 125 Vermissten nach dem Kentern der Fähre Virgo Transport 8. Das Schiff war am 13. September bei schlechtem Wetter auf dem Weg von Surabaya nach Banjarmasin verunglückt. Von insgesamt 243 Menschen an Bord wurden 10 tot geborgen, 108 überlebten. Starke Strömungen erschweren die Bergung. Die Suche wurde um eine Woche verlängert. Das waren die neuesten Nachrichten aus der Redaktion. Molly, wie wird das Wetter?
2: Genau, Elias, schauen wir mal aufs Wetter. Heute zieht es sich bei 16 Grad zu. Dazu weht Nord-Nordwestwind der Stärke 4 bei 1 Meter Welle. Morgen erwartet dich schmuddeliger Regen bei 17 Grad. Süd-Südwestwind bis Stärke 5 und 1,5 Meter hohe Wellen. Übermorgen tröpfelt es nur noch leicht. Die Ebbe läuft bis 16 Uhr. Die Flut steht um 21.52 Uhr hoch. Die Sonne geht um 19.27 Uhr unter und morgen um 7.15 Uhr wieder auf.
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3: Moin von The Rock Radio Helgoland. Mehr Gaming bitte. Startet jetzt. Dich erwarten frische Game News, spannende Releases und Nerd Talk direkt aus der Gaming-Welt. Erstmal Musik für deine nächste Session. Hier kommt Silbermond mit Let's

PlayStation bringen einen limitierten PS5-Controller heraus. Verkaufsstart ist am 30. Oktober. Der kabellose DualSense kostet rund $85. Vorbestellungen starten Anfang Oktober. Auf dem Touchpad liegen Lisas Pony und Augen, dazu Sterne und die Buchstaben LL, alles in Chroma Pearl, ihrer Lieblingsfarbe. Dazu kommt in den USA eine Merch-Kollektion mit Kleidung, Taschen und mehr, passend zu ihrer EP Press Play. Ein Controller wird hier fast zum Popkultursammlerstück. Kurz nach 2 und jetzt The Course mit Angel.

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48 Stunden bleiben Steam-Nutzern, um auf der Spieleplattform Steam, Space Menace und Deadshot kostenlos in ihre digitale Bibliothek zu holen. Die Aktion läuft bis zum 23. September. Danach bleiben die beiden Spiele denen dauerhaft, die sie vorher hinzugefügt haben. Space Menace ist ein Sci-Fi-Strategiespiel mit Flottenbau, Deadshot ein Retro-Shooter in einer Mutanten-Apokalypse. Kein digitaler Blockbuster-Doppelpack, eher zwei sehr unterschiedliche Probierhäppchen und genau das macht den Gratisfund charmant. Weiter geht's mit Abschlag und Mühe allein.

Naoki Hamaguchi, Regisseur von Final Fantasy VII Revelation, sagt, ein Durchlauf reicht nicht, um im dritten und letzten Teil der neu erzählten Reihe alles zu sehen. Ein Durchlauf soll ungefähr so umfangreich sein wie Rebirth, dessen Hauptgeschichte rund 50 Stunden dauert. Entscheidungen verändern Nebenquests, Belohnungen und Szenen. Das Ende bleibt fest. Wer jede Variante sehen will, kann mehr als 100 Stunden unterwegs sein. Für mich klingt das eher nach mehreren Fassungen derselben Reise. Fast 2:30, Dienstagmittag. 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Jetzt Dick Brave and the Backbeats mit Great Balls of Fire.

Der kalte Kaffee auf meinem Pult ist der beste Beweis. Die Zeit rennt. South of the Border macht sowieso sofort Lust auf Süden. Wer von euch liegt draußen eigentlich schon schlau im Windschatten? Bei der klaren Sicht wirken die 16 Grad wegen des frischen Windes nämlich eher wie 14. Macht euch keinen Stress, ich bin Peer. Viel Spaß jetzt mit Eros Ramazzotti und

0: Und? Was geht heute auf der Insel? Deine Veranstaltungshinweise für Helgoland.
1: Wenn du heute die Insel vom Wasser aus erleben möchtest, kannst du ab 10 Uhr an der Landungsbrücke zu einer Inselumrundung im offenen Börteboot aufbrechen. Weitere Fahrten folgen um 14 Uhr, 15 Uhr 15 und 16 Uhr 15. Vom Anleger Nordosthafen legen um 10.30 Uhr, 11 Uhr 45, 13.30 Uhr und 14.45 Uhr der Katamaran Nathorn und das Börteboot Uranus zu Rundfahrten ab. Um 16.30 Uhr führt dich die Vogelwarte durch ihren Fanggarten. Treffpunkt ist am Eingang der Inselstation im Oberland. Abends wird von 20.15 Uhr bis 21.15 Uhr im Gemeindehaus im Schulweg 648 gemeinsam mit Inselkantor Gerald Drebes gesungen.

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1: Mit mir Elias. Hallo. In Elmshorn beraten die Kommunalaufsicht des Kreises Pinneberg und die Gemeinde Helgoland am 26. November 2026 über den Haushalt 2027. Eingeladen sind Bürgermeister Thorsten Pollmann, die Verwaltungsspitze, das Innenministerium und die Gemeindeprüfungsanstalt. Helgoland erwartet bereits für 2026 ein Defizit von rund 16,7 Millionen Euro. Das Gespräch soll Wege zum Haushaltsausgleich und finanzielle Spielräume klären. Tagesordnungswünsche sind bis zum 31. Oktober möglich. In Schleswig-Holstein sind viele Abwasserkanäle sanierungsbedürftig. Starkregen und Trockenperioden verschärfen die Probleme. Der Verband kommunaler Unternehmen beziffert den bundesweiten Investitionsbedarf auf 520 Milliarden Euro und fordert mehr staatliche Mittel sowie schnellere Genehmigungen. Lübeck investiert jährlich 20 Millionen Euro. Kiel rechnet bis 2050 mit mehr als 1 Milliarde Euro Bedarf und will seine jährlichen Investitionen von derzeit 10 Millionen Euro verdreifachen. Umweltverbände fordern zudem eine bessere Reinigung von Arzneimittelrückständen und PFAS. In der Javasee suchen indonesische Rettungskräfte weiter nach 125 Vermissten nach dem Kentern der Fähre Virgo Transport 8. Das Schiff war am 13. September bei schlechtem Wetter auf dem Weg von Surabaya nach Banjarmasin verunglückt. Von insgesamt 243 Menschen an Bord wurden 10 tot geborgen, 108 überlebten. Starke Strömungen erschweren die Bergung. Die Suche wurde um eine Woche verlängert.
2: Genau, Elias, schauen wir mal aufs Wetter. Heute zieht es sich bei 16 Grad zu, dazu weht Nord-Nordwestwind der Stärke 4 bei 1 Meter Welle. Morgen erwartet dich schmuddeliger Regen bei 17 Grad, Süd-Südwestwind bis Stärke 5 und 1,5 Meter hohe Wellen. Übermorgen tröpfelt es nur noch leicht. Die Ebbe läuft bis 16 Uhr, die Flut steht um 21.52 Uhr hoch. Die Sonne geht um 19.27 Uhr unter und morgen um 7.15 Uhr wieder auf.
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3: Moin und herzlich willkommen bei Panoramair auf The Rock Radio Helgoland. Ich bin Stefan und begleite dich ab jetzt mit Musik und frischem Inselblick. Wir starten mit No Exit von Blondie.
4: Hey.

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Texas ist am Sonntag ein 28-jähriger Venezolaner von einem Beamten der US-Einwanderungsbehörde ICE angeschossen worden. Laut seiner Anwältin wurde er mit der Kugel im Körper inhaftiert und zuletzt wegen starker Schmerzen in ein anderes Krankenhaus verlegt. Inzwischen leide er unter einer Lähmung der linken Körperseite. Der Mann sagt, sein Auto sei bei einer Auslieferung gerammt worden. Gegen den Beamten wird ermittelt. Verletzung und Haft in einem Satz. Schon diese Kombination bleibt hängen. Ich bin Stefan, jetzt Sonny and Cher mit Baby

aus Nordhessen hat rund 16,7 Millionen Euro im Lotto gewonnen. Beim Einlösen sagte er, er habe in seinem Leben nur eine Handvoll Mal gespielt und einfach wild Zahlen angekreuzt. Keine Geburtstage, keine Lieblingszahlen. Den Treffer nannte er göttliche Fügung. Bemerkt hatte er den Gewinn erst vor wenigen Tagen. Viel ist noch offen, fest steht nur ein eigenes Wohnmobil. Und beim Einkaufen muss er künftig nicht mehr so auf die Preise achten. Ein erstaunlich konkreter Plan für so viel Geld. Weiter geht's mit Herzlos und Herzlos weiter.

Zwei Plastikstühle drüben am Südhafen halten heute stur die Stellung. Eigentlich ziemlich gemütlich draußen, auch wenn sich die bewölkten 16 Grad eher wie 15 anfühlen. Wer jetzt noch auf den Felsen will, hat die beste Aussicht fast für sich alleine. Halb vier auf The Rock Radio Helgoland. Wir schalten einen Gang runter mit Echt und es geht vorbei. Merk.

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1: Am 22. September 1958 wird in Wynnewood, Pennsylvania, Joan Marie Larkin geboren. Ein Mädchen aus einer bürgerlichen Familie, das früh merkt, drei Akkorde können mehr Sprengkraft haben als jede Hochglanzproduktion. Später zieht die Familie nach Südkalifornien und dort landet Joan mitten in der brodelnden Musikszene von Los Angeles. In einer Zeit, in der Plattenfirmen Frauen im Rock gern als Dekoration sahen, will sie nicht neben der Bühne stehen, sondern davor, mit Gitarre, Verstärker und maximaler Lautstärke. Mitte der 70er gründet sie als Teenager gemeinsam mit Sandy West The Runaways. Sherry Curry am Mikrofon, Lita Ford an der Leadgitarre, Joan Jett an Rhythmusgitarre und Gesang. Cherry Bomb wird zum Signal für eine neue Generation. Nicht geschniegelt, nicht angepasst, sondern roh, direkt und gefährlich gut. Nach dem Ende der Runaways geht Jett ihren eigenen Weg. Sie kämpft um Plattenverträge, veröffentlicht frühe Aufnahmen teilweise selbst und formt schließlich Joan Jett and the Blackhearts. Ihr Rezept bleibt radikal einfach. Ein treibender Riff, eine Stimme mit Schmirgelpapier und Songs, die keine Erlaubnis brauchen. I Love Rock'n'Roll war ursprünglich von Alan Merrill und Jake Hooker für die Arrows geschrieben worden. Jett hörte die Vorlage Mitte der 70er und erkannte sofort das Potenzial. Ihre Version, 1982 veröffentlicht, schießt in den USA auf Platz 1, bleibt dort 7 Wochen und erreicht in Großbritannien Platz 4. Aus einem Song wird ein Manifest und aus Joan Jett die Godmother of Punk, eine Wegbereiterin für Frauen im gitarrengetriebenen Rock. Der Geburtstag von 1958 war also nur der erste Takt einer langen, lauten Geschichte. Und jetzt kommt genau der Song, in dem diese Haltung unüberhörbar steckt. I Love Rock'n'Roll.

beiden Plastikstühle am Südhafen stehen übrigens immer noch absolut stabil im Wind. Gleich kommen die Nachrichten und direkt danach hören wir uns schon wieder. Habt einen feinen späten Nachmittag. Vorher gibt es noch Shania Twain mit

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1: Mit mir, Elias, hallo. In Elmshorn beraten die Kommunalaufsicht des Kreises Pinneberg und die Gemeinde Helgoland am 26. November 2026 über den Haushalt 2027. Eingeladen sind Bürgermeister Thorsten Pollmann, die Verwaltungsspitze, das Innenministerium und die Gemeindeprüfungsanstalt. Helgoland erwartet bereits für 2026 ein Defizit von rund 16,7 Millionen Euro. Das Gespräch soll Wege zum Haushaltsausgleich und finanzielle Spielräume klären. Tagesordnungswünsche sind bis zum 31. Oktober möglich. In Schleswig-Holstein sind viele Abwasserkanäle sanierungsbedürftig. Starkregen und Trockenperioden verschärfen die Probleme. Der Verband kommunaler Unternehmen beziffert den bundesweiten Investitionsbedarf auf 520 Milliarden Euro und fordert mehr staatliche Mittel sowie schnellere Genehmigungen. Lübeck investiert jährlich 20 Millionen Euro. Kiel rechnet bis 2050 mit mehr als 1 Milliarde Euro Bedarf und will seine jährlichen Investitionen von derzeit 10 Millionen Euro verdreifachen. Umweltverbände fordern zudem eine bessere Reinigung von Arzneimittelrückständen und PFAS. In der Javasee suchen indonesische Rettungskräfte weiter nach 125 Vermissten nach dem Kentern der Fähre Virgo Transport 8. Das Schiff war am 13. September bei schlechtem Wetter auf dem Weg von Surabaya nach Banjarmasin verunglückt. Von insgesamt 243 Menschen an Bord wurden 10 tot geborgen, 108 überlebten. Starke Strömungen erschweren die Bergung. Die Suche wurde um eine Woche verlängert.
2: Genau, Elias, schauen wir mal aufs Wetter. Heute zieht es sich bei 16 Grad zu, dazu weht Nord-Nordwestwind der Stärke 4 bei 1 Meter Welle. Morgen erwartet dich schmuddeliger Regen bei 17 Grad, Süd-Südwestwind bis Stärke 5 und 1,5 Meter hohe Wellen. Übermorgen tröpfelt es nur noch leicht. Die Ebbe läuft bis 16 Uhr, die Flut steht um 21.52 Uhr hoch. Die Sonne geht um 19.27 Uhr unter und morgen um 7.15 Uhr wieder auf.
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3: Moin und herzlich willkommen bei Panoram Air auf The Rock Radio Helgoland. Ich bin Stefan und begleite dich ab jetzt mit guter Musik und frischer Nordseeluft durch die Sendung. Zum Auftakt gibt's King Size Taylor mit Hippie Hippie Shake.

Im oberösterreichischen Deinham haben Archäologen einen Donaufund aus dem Jahr 2019 untersucht. Rostige Eisenstücke entpuppten sich als Halbfabrikate aus der späten Eisenzeit. Rund eine Tonne Eisen kam zusammen, Europas bislang größte bekannte Ansammlung solcher Barren. Daraus hätten Schmiede Waffen, Werkzeuge oder Nägel machen können. Vermutlich ging die Ladung bei einem Schiffsunglück unter. Im Alltag wäre das wohl einfach Schrott gewesen. In der Archäologie kann selbst Rost plötzlich Geschichte erzählen. Und jetzt geht's weiter mit Nordglanz und der Ahnenheimat.

Deutschland beruhigt sich am Dienstag beim Wetter vorerst. Der Wind aus nördlichen Richtungen lässt nach, die Wolken lockern auf. Regen ist nicht mehr zu erwarten, dafür kommt häufiger die Sonne durch. 17 bis 22 Grad sind drin. Lange hält die Ruhe aber nicht. Am Mittwoch nähert sich von Nordwesten das nächste Tief. In Teilen Deutschlands kommt wieder Regen. Von Freitag bis Sonntag wird es wieder freundlicher und mild. Der Wetterhimmel macht also kurze Pausen, zuverlässiger als mein eigener Tagesplan. Weiter geht's mit Boston. More than a feeling.

Freitreppe kämpft sich stoisch jede Stufe hoch. Bei den Gitarren von Boston bekommt man ja direkt Schwung fürs Zuschauen. Draußen fühlt es sich bei bewölkten 16 Grad zwar eher wie 15 an, aber das hält auf dem Felsen niemanden ab. Wer noch einen Musikwunsch für die Insel hat, schickt ihn uns einfach über die Website. Fast 4:30. Ich bin Stefan auf The Rock Radio Helgoland. Weiter geht's mit Queen und Killer.

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1: Mit mir Elias, hallo. In Elmshorn beraten die Kommunalaufsicht des Kreises Pinneberg und die Gemeinde Helgoland am 26. November 2026 über den Haushalt 2027. Eingeladen sind Bürgermeister Thorsten Pollmann, die Verwaltungsspitze, das Innenministerium und die Gemeindeprüfungsanstalt. Helgoland erwartet bereits für 2026 ein Defizit von rund 16,7 Millionen Euro. Das Gespräch soll Wege zum Haushaltsausgleich und finanzielle Spielräume klären. Tagesordnungswünsche sind bis zum 31. Oktober möglich. In Schleswig-Holstein sind viele Abwasserkanäle sanierungsbedürftig. Starkregen und Trockenperioden verschärfen die Probleme. Der Verband kommunaler Unternehmen beziffert den bundesweiten Investitionsbedarf auf 520 Milliarden Euro und fordert mehr staatliche Mittel sowie schnellere Genehmigungen. Lübeck investiert jährlich 20 Millionen Euro. Kiel rechnet bis 2050 mit mehr als 1 Milliarde Euro Bedarf und will seine jährlichen Investitionen von derzeit 10 Millionen Euro verdreifachen. Umweltverbände fordern zudem eine bessere Reinigung von Arzneimittelrückständen und PFAS. In der Javasee suchen indonesische Rettungskräfte weiter nach 125 Vermissten nach dem Kentern der Fähre Virgo Transport 8. Das Schiff war am 13. September bei schlechtem Wetter auf dem Weg von Surabaya nach Banjarmasin verunglückt. Von insgesamt 243 Menschen an Bord wurden 10 tot geborgen, 108 überlebten. Starke Strömungen erschweren die Bergung. Die Suche wurde um eine Woche verlängert. Das waren die Nachrichten. Molly, wie wird das Wetter?
2: Genau, Elias, schauen wir mal aufs Wetter. Heute bleibt es bedeckt bei 16 Grad, nachts 15. Dazu Nord-Nordwestwind bis Stärke 4 und Wellen um 1 Meter. Morgen gibt's mit 85% Wahrscheinlichkeit Regen bei 17 Grad, nachts 15. Süd-Südwestwind bis Stärke 5 und 1,5 Meter Welle. Der Schirm hat Dienst. Übermorgen ziehen leichte Schauer bei 16 Grad durch, mit Nordwestwind bis Stärke 7. Flut ist um 21.52 Uhr, Ebbe um 4.32 Uhr. Sonnenuntergang ist um 19.27 Uhr, Sonnenaufgang um 7.15 Uhr.
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3: Moin und herzlich willkommen bei Mehr geht immer auf The Rock Radio Helgoland. Ich bin Nina und begleite dich ab jetzt mit jeder Menge Rock und echtem Inselgefühl. Wir starten direkt durch. Hier ist Jimi Hendrix mit Like a Rolling Stone.
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0: Deutschlands größter Offshore-Windpark He Dreiht ist vergangene Woche in der Nordsee eingeweiht worden. Ja, ja. Das von ENBW geführte Projekt liegt westlich von Helgoland und soll bis zu 960 Megawatt liefern. Schon? Die ersten Windräder speisen bereits Strom ein. Die vollständige Inbetriebnahme läuft schrittweise und soll in den kommenden Monaten abgeschlossen sein.
1: Bei dieser Größe steckt doch staatliche Förderung dahinter.
0: Nein, gerade nicht. Gebaut wurde ohne staatliche Förderung, finanziert ausschließlich über langfristige Stromverträge mit Unternehmen. Genau. Eine Umdrehung eines Rotors reicht rechnerisch für den Tagesstrom von 4 Haushalten. Ja, ja. Das ist die Größenordnung, bei der ich beim Lichtschalter kurz überlege, ob ich gerade einen Windpark beauftrage.
1: Der Taschenrechner macht heute Überstunden.
0: Kurz nach 5. Weiter nordwärts mit Runrig in Scandinavia.
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0: 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Heute Streit um den Elbzoll. Vor Glückstadt verlangte der dänische König Christian IV. Geld von Schiffen auf der Elbe. Dieser Elbzoll traf Hamburgs Handelsschiffe noch bevor sie den Hafen erreichen konnten. Für Helgoland war der Streit nah. Der Verkehr zur Elbmündung führte an der Insel vorbei. Hamburg schickte bewaffnete Begleitschiffe mit seinen Kauffahrern zur Elbmündung. Im Jahr 1630 nahmen Hamburger Schiffe dänische Fahrzeuge vor Glückstadt überraschend weg. Auch einen Pram erbeuteten sie, ein flaches Transportfahrzeug für ruhige Gewässer. Dänemark antwortete mit einer Flotte. Bei Scharhörn kämpften die Schiffe 4 Tage lang und Hamburg unterlag. Der Zoll blieb bestehen. Auf Helgoland brannte in jenem Jahr das erste Hamburger Leuchtfeuer über der Zufahrt zur Elbe.
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0: USA beobachten Chinas Präsenz in ihrer Arktiszone sehr genau. 4 chinesische Forschungsschiffe haben in diesem Jahr vor Alaska gearbeitet. Das sagte Bob Little, Chef des Arktisbezirks der US-Küstenwache, am 21. September in Oslo.
1: Also in US-Gewässern?
0: Nein, gerade nicht.
1: Die Schiffe blieben in internationalen Gewässern, fuhren aber von den Aleuten durch die Beringstraße bis zum Nordpol und meldeten ihre Anwesenheit vorher nicht auf diplomatischem Weg.
0: Wenn die USA nach dem Zweck fragten, verwiesen die Besatzungen auf Forschung oder internationale Gewässer.
1: Und die Sorge?
0: Mögliche Forschung zu Bodenschätzen auf dem Meeresgrund in US-Gebieten,
1: genau,
0: oder Aktivitäten, die China militärische Vorteile bringen könnten. Auf der Karte wirkt das weit weg von Helgoland. Bei arktischen Grenzen klingt Forschung trotzdem deutlich größer als ein harmloser Eintrag.
1: Ja, ja.
0: Wir lassen das kurz stehen mit Pet Shop, The Boys und Where the Streets Have No Name.

0: Südosten Australiens ist am Freitag der 292 Meter lange Massengutfrachter Cape Falcon auf Grund gelaufen. Ja, ja. Das Schiff wollte zum Bunkern ankern und sitzt etwa 6 Seemeilen südlich des Ankerplatzes
1: fest. Ist jemand verletzt?
0: Nein, es gibt keine Verletzten und bislang auch keine Verschmutzung. Bergungsversuche mit Schleppern gab es am Samstag und Sonntag. Am Dienstag zeigte das automatische Ortungssignal das Schiff weiter als auf Grund. Die zwei Versuche haben es also gelöst.
1: Nein, eben nicht. Der Frachter bleibt bis zur Prüfung seiner Seetüchtigkeit festgehalten. Der Hafenbetrieb ist durch die Bergung beeinträchtigt. Untersucht werden unter anderem Reisedaten, Wetter, Besatzung und Wartungsunterlagen.
0: Ja, ja.
1: Für mich liegt der Gegensatz darin. Keine Verletzten, aber trotzdem Folgen für den Hafenbetrieb.
0: Wir gehen weiter mit Eros Ramazzotti, A Medio Camino.

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0: Trafigura öffnet seine wachsende Flotte riesiger Öltanker für externe Anleger und plant für die neue Firma Volare Shipping einen Börsengang in Oslo Anfang Oktober.
1: 500 Millionen Dollar sollen dabei zusammenkommen. Aber was kaufen die Anleger genau?
0: Eine Beteiligung an einer in Singapur eingetragenen Reederei mit am Ende 14 Tankern. Mhm. Trafigura bleibt Mehrheitseigner und steuert die Schiffe kommerziell weiter.
1: Also ein Verkauf der Flotte?
0: Nein, gerade nicht. Die Kapitalrunde soll vor allem die schon bestellten Neubauten finanzieren. Genau. Das klingt ein bisschen wie ein sehr großer Einkaufszettel, nur dass darauf keine Inselbrötchen stehen, sondern Tanker.
1: Und der Markt spielt mit. Die Frachtraten für diese Schiffe lagen zuletzt zeitweise bei umgerechnet über 1 Million Dollar am Tag.
0: Ein schwankendes Geschäft, aber die Börse in Oslo zieht derzeit mehrere Tankerfirmen an. Ja, mehr dazu braucht's für den Feierabend nicht. The Rock, Radio Helgoland, bleibt bei euch mit Flash and the Pan und Hey Jimmy.

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1: Neuigkeiten von Stefan. Hallo? In Elmshorn beraten die Kommunalaufsicht des Kreises Pinneberg und die Gemeinde Helgoland am 26. November 2026 über den Haushalt 2027. Eingeladen sind Bürgermeister Thorsten Pollmann, die Verwaltungsspitze, das Innenministerium und die Gemeindeprüfungsanstalt. Helgoland erwartet bereits für 2026 ein Defizit von rund 16,7 Millionen Euro. Das Gespräch soll Wege zum Haushaltsausgleich und finanzielle Spielräume klären. Tagesordnungswünsche sind bis zum 31. Oktober möglich. Im Hamburger Hafen fordert die CDU, eine provisorische Ersatzbrücke für die marode Köhlbrandbrücke zu prüfen. Der geplante Neubau soll voraussichtlich erst Anfang der 2040er Jahre fertig werden. Ein Gutachten im Auftrag der Handelskammer beziffert die Kosten einer parallelen Entlastungsbrücke auf rund 850 Millionen Euro und die Bauzeit auf 2 bis 3 Jahre. Aus der Logistikbranche kommen Zweifel an der schnellen Umsetzbarkeit. Vorrang habe der bereits beschlossene Neubau. In der Javasee suchen indonesische Rettungskräfte weiter nach 125 Vermissten nach dem Kentern der Fähre Virgo Transport 8. Das Schiff war am 13. September bei schlechtem Wetter auf dem Weg von Surabaya nach Banjarmasin verunglückt. Von insgesamt 243 Menschen an Bord wurden 10 tot geborgen, 108 überlebten. Starke Strömungen erschweren die Bergung. Die Suche wurde um eine Woche verlängert. Weiter geht's mit dem Wetter, Molly.
2: Danke, Stefan. Bei 16 Grad wird es heute nach ein paar klaren Stunden bedeckt. Der Nord-Nordwestwind frischt auf Stärke 4 auf. Dazu gibt es am Südhafen Wellen um 1 Meter. Morgen bringt Regen bei bis zu 17 Grad und Windstärke 5 aus Süd-Südwest. Der Schirm hat also Dienst. Übermorgen ziehen leichte Schauer durch. Hochwasser ist um 21.52 Uhr, Niedrigwasser um 4.32 Uhr. Die Sonne geht um 19.27 Uhr unter und um 7.15 Uhr auf.
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3: Moin und willkommen bei Mehr geht immer auf The Rock Radio Helgoland. Ich bin Nina und begleite dich ab jetzt mit richtig guter Musik durch die Sendung. Wir starten direkt. Der nächste Song heißt Never There von Das Pop.

0: Bei RWE hat Ampelmann, eine Firma für Zugangsbrücken zu Windrädern, am Offshore-Windpark Triton Knoll mehrere Wochen lang Wartungsarbeiten mit Lastendrohnen unterstützt.
1: Bis ganz nach
0: genau.
1: oben?
0: Genau. Mehr als 9 Tonnen Teile, Sicherheitsausrüstung und Werkzeuge flogen auf die Turbinen. Mhm. Über 250 Flüge gab es, vieles schon, bevor die Techniker ankamen. Genau. Später holten die Drohnen alles wieder ab.
1: Das Serviceschiff musste dafür nicht an jeder Turbine positioniert werden. Der Kran blieb frei und gearbeitet werden konnte sogar nachts.
0: Ja, ja.
1: Aber komplett allein fliegen die Drohnen nicht.
0: Nein, der größte Teil läuft selbstständig. Piloten übernehmen Ausnahmen. RWE ist mit dem Ergebnis zufrieden.
1: Bei mir endet eine Werkzeugkiste schon beim kurzen Tragen am falschen Tisch. Dort landet sie oben auf der Turbine. Das Schiff bleibt also Teil des Einsatzes. Aber die einfache Hebelogistik wandert in die Luft.
0: Und genau dieser Vergleich bleibt hängen. Weiter geht's mit Mark Knopfler and Friends Money for Nothing.

0: In New York wollen Japan, die USA und Südkorea am Rand der Generalversammlung der Vereinten Nationen ein Abkommen über maritime Zusammenarbeit und Energieversorgung in der Arktis unterzeichnen.
1: Und was heißt das konkret?
0: Geplant ist ein gemeinsamer Rahmen für Schifffahrt, Energierohstoffe und wirtschaftliche Sicherheit.
1: Das ist also vor allem ein Schifffahrtsplan.
0: Nicht nur. Auch Eisbrechertechnik, Meeresbeobachtung und der Transport von Öl und Gas werden genannt.
1: Südkorea hat diesen Monat erstmals ein Containerschiff durch die nördliche Seeroute geschickt.
0: Ja, ja.
1: Die Fahrt des Containerschiffs Panstar Acro nach Nordeuropa dauerte rund 3 Wochen.
0: China fährt saisonal Container dort, Russland entwickelt die Route samt Häfen und Rohstoffprojekten weiter.
1: Aus einer Linie auf der Karte wird ein Versuchsfeld. Ich verliere ja schon bei einer Busumleitung den Überblick.
0: Der Norden klingt damit weniger nach ferner Idee als nach kommerziellem Testlauf.
1: Mhm.
0: Weiter geht's mit Serafine, die Macht in mir.

0: In Papenburg und Rostock verhandelt MSC, die Mediterranean Shipping Company, mit Bund und Land Niedersachsen über rund 80% an der Meierwerft. Ja. Noch ist nichts entschieden.
1: Also kein fertiger Verkauf?
0: Nein, die Gespräche laufen weiter und können scheitern. Bund und Land wollen ihre Investition aus dem Rettungsjahr 2024 nicht mit Verlust verkaufen. MSC ist der wichtigste Kunde der Werft und hat eine vorläufige Vereinbarung über mehrere neue Kreuzfahrtschiffe. Der Kalender in Papenburg wäre damit bis weit in die 30er Jahre gefüllt. Direkt arbeiten dort ungefähr 5000 Menschen. Dazu kommen viele Jobs bei Zulieferern.
1: Und genau da wird es an diesem Dienstag politisch und wirtschaftlich heikel. Es geht nicht nur um einen Eigentümerwechsel, sondern um einen gut gefüllten Auftragskalender. Ja, ich verwechsle bei vollen Kalendern schon mal Termine, aber dieser hier ist ziemlich groß.
0: Der Vergleich passt. Jetzt Lily Allen mit Miss

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0: Und? Was geht heute auf der Insel? 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
1: Heute von 10 Uhr bis 10.45 Uhr können Kinder in der Kirche St. Nikolai auf Helgoland die Orgel entdecken und selbst ausprobieren. Wenn du die Insel vom Wasser aus erleben möchtest, starten an der Landungsbrücke heute um 10 Uhr, 14 Uhr, 15 Uhr 15 und 16 Uhr 15 Fahrten im offenen Börteboot nah an der Langen Anna und dem Lummenfelsen vorbei. Erwachsene zahlen 25 Euro, Kinder 15 Euro. Eine weitere Inselrundfahrt beginnt am Anleger Nordosthafen an der Kurpromenade um 10.30 Uhr, 11.45 Uhr, 13.30 Uhr sowie 14.45 Uhr im Katamaran Nathorn oder dem Börteboot Uranus. Hier zahlen Erwachsene ebenfalls 25 Euro und Kinder bis 14 Jahre 15 Euro. Von 20.15 Uhr bis 21.15 Uhr wird schließlich im Gemeindehaus am Schulweg 648 unter Leitung von Kantor Gerald Drebes gemeinsam gesungen.
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0: Diese eine hölzerne Parkbank an der Falm bietet gerade die beste Sicht über die Dächer. Ja, ja. Michael Jacksons Earth-Song lässt einen da oben kurz nachdenklich aufs Meer schauen, oder?
1: Absolut. Draußen fühlt es sich nämlich richtig angenehm an, auch wenn die Messstation auf dem Felsen nur 16 Grad anzeigt.
0: Windig ist es jedenfalls nicht.
1: Doch.
0: Bei 5 Kilometern pro Stunde bewegt sich kaum eine Feder.
1: Meine Frisur behauptet auf dem Weg ins Studio was ganz anderes. Ich bin Nina von The Rock Radio Helgoland. Und für den Feierabend brauchen wir jetzt richtig Schwung.
0: Schließen wir uns an. Weiter geht es mit Guano Apes und All I Wanna Do.

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1: Mit mir Elias, hallo. Im Hafen von Ebra Akaki im Landkreis Wesermarsch bekämpft die Feuerwehr seit dem Nachmittag einen Brand in der Lüftungsanlage einer Fettraffinerie. Nach Angaben eines Feuerwehrsprechers schlugen die Flammen mehr als 100 Meter hoch. Rund 70 Einsatzkräfte haben das Feuer inzwischen unter Kontrolle, aber noch nicht gelöscht. Wegen der starken Rauchentwicklung sollen Anwohner Fenster und Türen geschlossen halten. Autofahrer werden gebeten, das Gebiet weiträumig zu umfahren. In Papenburg verhandelt die Schweizer Reederei MSC nach Informationen des NDR über einen Einstieg bei der Meyer-Werft. Bund und Niedersachsen hatten den Schiffbauer 2024 mit jeweils 200 Millionen Euro vor der Insolvenz gerettet. MSC interessiert sich zudem für 4 Kreuzfahrtschiffe mit einer Option auf 2 weitere. Das geschätzte Auftragsvolumen liegt bei mehr als 10 Milliarden Euro. Offiziell bestätigt sind die Gespräche nicht. Offen sind unter anderem Kaufpreis, Bürgschaften und Standortsicherung. In der Javasee suchen indonesische Rettungskräfte weiter nach 125 Vermissten nach dem Kentern der Fähre Virgo Transport 8. Das Schiff war am 13. September bei schlechtem Wetter auf dem Weg von Surabaya nach Banjarmasin verunglückt. Von insgesamt 243 Menschen an Bord wurden 10 tot geborgen, 108 überlebten. Starke Strömungen erschweren die Bergung. Die Suche wurde um eine Woche verlängert.
2: Danke, Stefan. Bei 16 Grad wird es heute nach ein paar klaren Stunden bedeckt. Der Nord-Nordwestwind frischt auf Stärke 4 auf. Dazu gibt es am Südhafen Wellen um 1 Meter. Morgen bringt Regen bei bis zu 17 Grad und Windstärke 5 aus Süd-Südwest. Der Schirm hat also Dienst. Übermorgen ziehen leichte Schauer durch. Hochwasser ist um 21.52 Uhr, Niedrigwasser um 4.32 Uhr. Die Sonne geht um 19.27 Uhr unter und um 7.15 Uhr auf.
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3: Moin, hier ist Thorsten bei The Rock Radio Helgoland. Die Schiffsnews starten jetzt. Gleich erfährst du, was auf See und rund um die Insel wichtig wird. Vorher drehen wir auf. Der nächste Song ist Enter Sandman von Metallica. The

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1: Deutschlands größter Offshore-Windpark Hedreit in der Nordsee ist vergangene Woche eingeweiht worden. Er liegt rund 68 Meilen westlich von Helgoland und gehört EnBW. Die ersten der 64 Windräder liefern bereits Strom. Bis zur vollständigen Inbetriebnahme dauert es noch einige Monate. Gebaut wurde der Park ohne staatliche Förderung, finanziert über langfristige Stromverträge. Fast 1000 Megawatt Leistung, draußen auf See wirkt das dann doch wie ein ziemlich großer Schritt. Ein ruhiger Dienstagabend mit viel Wind im Hintergrund. Ich bin Thorsten, gleich John Lennon and the Plastic Ono Band mit Imagine.

Bundesenergieminister Saad al-Kahabi widerspricht in New York der Aussage, die Straße von Hormuz werde in 2 Jahren bedeutungslos. Bei einem Wirtschaftsforum nannte er die Einschätzung des US-Schatzministers Scott Bessent schlicht falsch. Über Hormuz läuft laut al-Kahabi weit mehr als Erdölhandel. Katar verzichtet deshalb auf Umgehungspipelines und setzt weiter auf die Meerenge. 90% des weltweiten Schiffsverkehrs laufen über See. An diesem Dienstagabend bleibt die Frage, wie ersetzbar ist so eine Route wirklich? Weiter mit Prince and the Revolution und Purple Rain.

Port Miami in Florida hat im Geschäftsjahr 2026 mehr als 10 Millionen Kreuzfahrtpassagierbewegungen gezählt und ist damit wieder der meistgenutzte Heimathafen der Welt. Gemeldet wurde der Rekord am 14. September als erster Hafen überhaupt mit mehr als 10 Millionen Passagieren in einem Jahr. Im Vorjahr waren es rund 8,6 Millionen. Größere Schiffe tragen zum Wachstum bei und die Zahlen stärken auch Jobs und Ausgaben im Bezirk Miami-Dade. 10 Millionen Bewegungen, da wird aus einem Hafen fast ein eigener Strom. Weiter geht's mit Comeback Kid und Die Knowing.

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1: Am 22. September 1958 wird in Winnewood, Pennsylvania, Joan Marie Larkin geboren. Ein Mädchen aus einer bürgerlichen Familie, das früh merkt, drei Akkorde können mehr Sprengkraft haben als jede Hochglanzproduktion. Später zieht die Familie nach Südkalifornien und dort landet Joan mitten in der brodelnden Musikszene von Los Angeles. In einer Zeit, in der Plattenfirmen Frauen im Rock gern als Dekoration sahen, will sie nicht neben der Bühne stehen, sondern davor, mit Gitarre, Verstärker und maximaler Lautstärke. Mitte der 70er gründet sie als Teenager gemeinsam mit Sandy West The Runaways. Sherry Curry am Mikrofon, Lita Ford an der Leadgitarre, Joan Jett an Rhythmusgitarre und Gesang. Cherry Bomb wird zum Signal für eine neue Generation. Nicht geschniegelt, nicht angepasst, sondern roh, direkt und gefährlich gut. Nach dem Ende der Runaways geht Jett ihren eigenen Weg. Sie kämpft um Plattenverträge, veröffentlicht frühe Aufnahmen teilweise selbst und formt schließlich Joan Jett and the Blackhearts. Ihr Rezept bleibt radikal einfach. Ein treibender Riff, eine Stimme mit Schmirgelpapier und Songs, die keine Erlaubnis brauchen. I Love Rock'n'Roll war ursprünglich von Alan Merrill und Jake Hooker für die Arrows geschrieben worden. Jett hörte die Vorlage Mitte der 70er und erkannte sofort das Potenzial. Ihre Version, 1982 veröffentlicht, schießt in den USA auf Platz 1, bleibt dort 7 Wochen und erreicht in Großbritannien Platz 4. Aus einem Song wird ein Manifest und aus Joan Jett die Godmother of Punk, eine Wegbereiterin für Frauen im gitarrengetriebenen Rock. Der Geburtstag von 1958 war also nur der erste Takt einer langen, lauten Geschichte. Und jetzt kommt genau der Song, in dem diese Haltung unüberhörbar steckt. I Love Rock'n'Roll.

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1: Die Nachrichten mit Elias, hallo. Im Hafen von Beraker im Landkreis Wesermarsch bekämpft die Feuerwehr seit dem Nachmittag einen Brand in der Lüftungsanlage einer Fettraffinerie. Nach Angaben eines Feuerwehrsprechers schlugen die Flammen mehr als 100 Meter hoch. Rund 70 Einsatzkräfte haben das Feuer inzwischen unter Kontrolle, aber noch nicht gelöscht. Wegen der starken Rauchentwicklung sollen Anwohner Fenster und Türen geschlossen halten. Autofahrer werden gebeten, das Gebiet weiträumig zu umfahren. In Papenburg verhandelt die Schweizer Reederei MSC nach Informationen des NDR über einen Einstieg bei der Meyer-Werft. Bund und Niedersachsen hatten den Schiffbauer 2024 mit jeweils 200 Millionen Euro vor der Insolvenz gerettet. MSC interessiert sich zudem für 4 Kreuzfahrtschiffe mit einer Option auf 2 weitere. Das geschätzte Auftragsvolumen liegt bei mehr als 10 Milliarden Euro. Offiziell bestätigt sind die Gespräche nicht. Offen sind unter anderem Kaufpreis, Bürgschaften und Standortsicherung. In der Javasee suchen indonesische Rettungskräfte weiter nach 125 Vermissten nach dem Kentern der Fähre Virgo Transport 8. Das Schiff war am 13. September bei schlechtem Wetter auf dem Weg von Surabaya nach Banjarmasin verunglückt. Von insgesamt 243 Menschen an Bord wurden 10 totgeborgen, 108 überlebten. Starke Strömungen erschweren die Bergung. Die Suche wurde um eine Woche verlängert. Und jetzt zum Wetter, Molly.
2: Hallo Elias, danke. Bei 16 Grad ist es meist klar, später ziehen Wolken auf. Heute bleibt es bedeckt bei 15 bis 16 Grad mit Nord-Nordwestwind bis Stärke 4 und einem halben Meter Welle. Morgen gibt's Gewitter bei 15 bis 17 Grad, Südwestwind bis Stärke 7 und anderthalb Meter Welle. Der Schirm hat Dienst. Übermorgen leichter Regen. Flut ist bis 21.52 Uhr, Ebbe bis 4.32 Uhr. Sonnenaufgang um 7.15 Uhr, Untergang um 19.25 Uhr.
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3: Willkommen zur Musikbox bei The Rock Radio Helgoland. Ich bin Stefan und hier gibt's gleich legendäre Hits, spannende Geschichten und jede Menge Rockgefühl. Zum Auftakt reisen wir in die glitzernden 70er. Elton John mit Crocodile Rock.

und essen Sushi. Die Sushi hat der Klaus ganz allein gemacht. Kompliment, Klaus.

0: Und hier kommt Rocky.
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4: Boah, lecker.
0: Zusammen sind sie Helgolands schrägste Vögel.
2: Sag mal, Rocky, du klaust doch Finn immer gerne sein Fischbrötchen, oder?
1: Oh ja, da freue ich mich jeden Tag aufs Neue drauf.
3: Ja, das kann er echt gut, der Rocky.
2: Aber du weißt schon, Rocky, dass das ziemlich dämlich ist, dass du das dann gleich immer auffrisst.
1: Hä? Was soll ich denn sonst damit machen?
2: Na, du könntest es zum Beispiel anlegen.
1: Hä?
3: Mit wem soll Rocky sich anlegen?
2: Doch nicht mit wem anlegen. Das Fischbrötchen anlegen, Helga.
3: Ach so.
1: Ich verstehe kein Wort, Ernst August. Was soll ich anlegen? Wo?
2: Ein Fischbrötchen, Rocky. Guck mal, du klaust das von Finn und frisst es einfach auf. Dabei hättest du ja die Möglichkeit, aus dem einen Fischbrötchen ganz viele Fischbrötchen zu machen.
1: Wie geht das denn?
3: Das würde mich auch mal interessieren.
2: Ja, ganz einfach, Rocky, zum Beispiel durch Derivate. Das sind Finanzinstrumente, die gegenseitige Verträge bedeuten, die ihren wirtschaftlichen Wert vom beizulegenden Zeitwert einer marktbezogenen Referenzgröße ableitet. Die Referenzgröße ist dann der Basiswert.
1: Hä?
2: Ja, und diese Basiswerte können Wertpapiere, Aktien, Anleihen, finanzielle Kennzahlen oder sonst zum Beispiel auch Fischbrötchen sein.
1: Sag mal, die haben sie doch ins Hirn gekriegt.
2: Lecker.
1: Was sehe ich denn da? Juhu.
5: Hey, du Scheißmöbel! Bring mir sofort mein Fischbrötchen wieder! Oh Mann, ey!
2: Ja, schau mal, Rocky, und mit der Einlage dieses frisch geklauten Fischbrötchens könntest du innerhalb weniger Jahre viele Fischbrötchen draus machen.
1: Ja, das klingt jetzt gar nicht so schlecht. Wie funktioniert das denn?
3: Anlegen halt, Rocky,
2: genau.
3: Anlegen!
2: Siehst du da drüben den roten Eimer? Das ist der Fischmarkt. Da tust du das Fischbrötchen rein, wartest ein bisschen und dann sind da viele Fischbrötchen.
1: Boah, coole Nummer, das mache ich. Also, rein damit. Ja, so, jetzt ist es drin.
3: Rocky, du bist eine richtig kluge Anlegungsstrategie.
2: Gut gemacht, Rocky, jetzt musst du einfach nur warten. Dann werden es mehr Fischbrötchen.
1: Toll, ich freue mich. Hey, was macht denn da die Amsel? Hey, lass du wohl das Sommer.
2: Scheiß rein.
0: Demnächst mehr von Helgolands Scheiße Vögel.
1: Scheiß Kugel.
2: Fresse Rocky.

Ein Stapel alter Postkarten von der Düne liegt hier noch am Mischpult. Cat Power eben hat perfekt zu diesem ruhigen Dienstagabend gepasst. Draußen auf unserem Felsen ist es längst zappenduster, bei angenehmen 16 Grad und ohne eine einzige echte Windböe. Wenn ihr auch auf der Insel entspannt, schnappt euch ein Kaltgetränk und genießt die Ruhe auf The Rock Radio Helgoland. Weiter geht es mit Buddy Holly und It's So Easy.

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Oller Plastikbecher neben dem Mischpult erinnert mich daran, dass der Feierabend eigentlich schon winkt. Stockfinster ist es draußen auf der Insel, obschon das Thermometer brave 16 Grad zeigt. Windstill bleibt es auch. Wer jetzt noch wach ist, klickt sich einfach einen Musikwunsch auf unserer Website. 20 vor 9. Ich bin Stefan und wir schalten einen Gang runter mit Jeff Lynne und Give Me Love.

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1: Mit mir Elias, hallo. Im Hafen von Biraka im Landkreis Wesermarsch bekämpft die Feuerwehr seit dem Nachmittag einen Brand in der Lüftungsanlage einer Fettraffinerie. Nach Angaben eines Feuerwehrsprechers schlugen die Flammen mehr als 100 Meter hoch. Rund 70 Einsatzkräfte haben das Feuer inzwischen unter Kontrolle, aber noch nicht gelöscht. Wegen der starken Rauchentwicklung sollen Anwohner Fenster und Türen geschlossen halten. Autofahrer werden gebeten, das Gebiet weiträumig zu umfahren. In Papenburg verhandelt die Schweizer Reederei MSC nach Informationen des NDR über einen Einstieg bei der Meyer-Werft. Bund und Niedersachsen hatten den Schiffbauer 2024 mit jeweils 200 Millionen Euro vor der Insolvenz gerettet. MSC interessiert sich zudem für 4 Kreuzfahrtschiffe mit einer Option auf 2 weitere. Das geschätzte Auftragsvolumen liegt bei mehr als 10 Milliarden Euro. Offiziell bestätigt sind die Gespräche nicht. Offen sind unter anderem Kaufpreis, Bürgschaften und Standortsicherung. In der Javasee suchen indonesische Rettungskräfte weiter nach 125 Vermissten nach dem Kentern der Fähre Virgo Transport 8. Das Schiff war am 13. September bei schlechtem Wetter auf dem Weg von Surabaya nach Banjarmasin verunglückt. Von insgesamt 243 Menschen an Bord wurden 10 tot geborgen, 108 überlebten. Starke Strömungen erschweren die Bergung. Die Suche wurde um eine Woche verlängert.
2: Hallo Elias, danke. Bei 16 Grad ist es meist klar, später ziehen Wolken auf. Heute bleibt es bedeckt bei 15 bis 16 Grad mit Nord-Nordwestwind bis Stärke 4 und einem halben Meter Welle. Morgen gibt's Gewitter bei 15 bis 17 Grad, Südwestwind bis Stärke 7 und anderthalb Meter Welle. Der Schirm hat Dienst. Übermorgen leichter Regen. Flut ist bis 21.52 Uhr, Ebbe bis 4.32 Uhr, Sonnenaufgang um 7.15 Uhr, Untergang um 19.25 Uhr.
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3: Moin und herzlich willkommen bei The Rock Radio Helgoland. Ich bin Marianne und ab jetzt heißt es Shanties satt. Freu dich auf volle Segel, raue Stimmen und jede Menge Seefahrerromantik. Wir stechen sofort in See mit Sean Dager und dem Lied William Taylor.

0: Herr Petersen aus der Kurpromenade behauptet eben am Telefon ernsthaft, Hamish Hawk hätte ihm den ganzen Abend verdorben. Kurz nach 9. Stockfinster ist es draußen über den Klippen, obwohl wir echte milde 16 Grad haben.
1: Das war wunderschöne Poesie.
0: Unsinn.
1: Doch, ich stehe absolut zu diesem düsteren Sound an diesem Dienstagabend. Wenn ihr das genauso seht, greift schnell zum Hörer. Zwei Anrufe passen jetzt nämlich noch rein.
0: Schont lieber eure Nerven und schreibt uns direkt auf Facebook.

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Heute Streit um den Elbzoll. Vor Glückstadt verlangte der dänische König Christian IV. Geld von Schiffen auf der Elbe. Dieser Elbzoll traf Hamburgs Handelsschiffe noch bevor sie den Hafen erreichen konnten. Für Helgoland war der Streit nah. Der Verkehr zur Elbmündung führte an der Insel vorbei. Hamburg schickte bewaffnete Begleitschiffe mit seinen Kauffahrern zur Elbmündung. Im Jahr 1630 nahmen Hamburger Schiffe dänische Fahrzeuge vor Glückstadt überraschend weg. Auch einen Pram erbeuteten sie, ein flaches Transportfahrzeug für ruhige Gewässer. Dänemark antwortete mit einer Flotte. Bei Scharhörn kämpften die Schiffe 4 Tage lang und Hamburg unterlag. Der Zoll blieb bestehen. Auf Helgoland brannte in jenem Jahr das erste Hamburger Leuchtfeuer über der Zufahrt zur Elbe.

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0: Ein verrostetes Vorhängeschloss an der Studiotür macht jeden Dienstag klar, wie abgeschnitten wir hier eigentlich sind. Santiano eben war mir jedenfalls...
1: Totaler Unsinn.
0: Doch.
1: Das war reiner Schwung für die Insel.
0: Ja, ja.
1: Fast 9:30. Draußen hüllt die Dunkelheit den Felsen komplett ein, während das Thermometer stur bei 16 Grad verharrt.
0: Puh.
1: Wer jetzt noch quatschen will, greift schnell zum Hörer. 2 Anrufe passen nämlich noch
0: rein. Genau.
1: Ich bin Marianne. Genießt die späte Ruhe.
0: Oder schnallt euch fest für The Dreadnoughts und Roll Northumbria. 60.

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0: Wir hoffen, wir hatten eine gute Zeit. Und natürlich an euch. Dankeschön.
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2: Hier ist Sascha mit den Nachrichten. Im Hafen von Berakö im Landkreis Wesermarsch bekämpft die Feuerwehr seit dem Nachmittag einen Brand in der Lüftungsanlage einer Fettraffinerie. Nach Angaben eines Feuerwehrsprechers schlugen die Flammen mehr als 100 Meter hoch. Rund 70 Einsatzkräfte haben das Feuer inzwischen unter Kontrolle, aber noch nicht gelöscht. Wegen der starken Rauchentwicklung sollen Anwohner Fenster und Türen geschlossen halten. Autofahrer werden gebeten, das Gebiet weiträumig zu umfahren. In Kiel ist der Klimaforscher Mojib Latif zum Ehrenbürger Schleswig-Holsteins ernannt worden. Ministerpräsident Daniel Günther verlieh dem 71-jährigen Meteorologen und Ozeanographen die Auszeichnung bei einer Feierstunde im Geomar-Helmholtz-Zentrum für Ozeanforschung. Das Land würdigt damit Latifs wissenschaftliche Verdienste und sein langjähriges Engagement für den Klimaschutz. Latif ist der 9. Ehrenbürger Schleswig-Holsteins und der 1. Wissenschaftler mit dieser Auszeichnung. In der Javasee suchen indonesische Rettungskräfte weiter nach 125 Vermissten nach dem Kentern der Fähre Virgo Transport 8. Das Schiff war am 13. September bei schlechtem Wetter auf dem Weg von Surabaya nach Banjarmasin verunglückt. Von insgesamt 243 Menschen an Bord wurden 10 tot geborgen, 108 überlebten. Starke Strömungen erschweren die Bergung. Die Suche wurde um eine Woche verlängert. Das waren die Nachrichten. Molly, wie wird das Wetter?
3: Genau, Sascha, schauen wir mal aufs Wetter. Heute bleibt es nach wechselnden Wolken bedeckt, bei 15 bis 16 Grad. Nord-Nordwestwind erreicht Stärke 4, die Wellen am Südhafen einen halben Meter. Morgen gibt's bei 15 bis 17 Grad Gewitter mit Hagel, Südwestwind bis Stärke 7 und anderthalb Meter hohe Wellen. Da bleibt der Strandhut besser zu Hause. Übermorgen folgen leichte Schauer. Flut läuft bis 21.52 Uhr, Ebbe bis 4.32 Uhr. Der nächste Sonnenaufgang ist um 7.15 Uhr, Sonnenuntergang um 19.25 Uhr. 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
4: Moin und willkommen bei den Nachtschwärmern auf The Rock Radio Helgoland. Ich bin Ralf und begleite dich ab jetzt durch die Nacht mit handverlesener Rockmusik und starken Stimmen. Wir starten mit The Band und Bob Dylan. Baby, let me follow you down.
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Kreishaus in Imshorn wird der Haushalt 2027 der Gemeinde Helgoland besprochen. Am Donnerstag, dem 26. November 2026. Bei einem Gespräch mit der Aufsicht des Kreises Pinneberg. Dabei geht es um den Ausgleich und die finanziellen Spielräume. Für Helgoland steht dabei ein Fehlbetrag von rund 16,7 Millionen Euro im Raum. Ein begrenzter Sitzungsraum, keine Videokonferenz. Verwaltung und Aufsicht bleiben also vor Ort. Wie viel Spielraum bleibt da noch? Weiter auf The Rock Radio Helgoland mit Eisberg von Andreas Buran.

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1: Mit mir Elias, hallo. In Kiel ist der Klimaforscher Mojib Latif zum Ehrenbürger Schleswig-Holsteins ernannt worden. Ministerpräsident Daniel Günther verlieh dem 71-jährigen Meteorologen und Ozeanographen die Auszeichnung bei einer Feierstunde im Geomar-Helmholtz-Zentrum für Ozeanforschung. Das Land würdigt damit Latifs wissenschaftliche Verdienste und sein langjähriges Engagement für den Klimaschutz. Latif ist der 9. Ehrenbürger Schleswig-Holsteins und der erste Wissenschaftler mit dieser Auszeichnung. Im Hafen von Brake im Landkreis Wesermarsch bekämpft die Feuerwehr seit dem Nachmittag einen Brand in der Lüftungsanlage einer Fettraffinerie. Nach Angaben eines Feuerwehrsprechers schlugen die Flammen mehr als 100 Meter hoch. Rund 70 Einsatzkräfte haben das Feuer inzwischen unter Kontrolle, aber noch nicht gelöscht. Wegen der starken Rauchentwicklung sollen Anwohner Fenster und Türen geschlossen halten. Autofahrer werden gebeten, das Gebiet weiträumig zu umfahren. In der Javasee suchen indonesische Rettungskräfte weiter nach 125 Vermissten nach dem Kentern der Fähre Virgo Transport 8. Das Schiff war am 13. September bei schlechtem Wetter auf dem Weg von Surabaya nach Banjarmasin verunglückt. Von insgesamt 243 Menschen an Bord wurden 10 tot geborgen, 108 überlebten. Starke Strömungen erschweren die Bergung. Die Suche wurde um eine Woche verlängert.
2: Genau, Sascha, schauen wir mal aufs Wetter. Heute bleibt es nach wechselnden Wolken bedeckt, bei 15 bis 16 Grad. Nord-Nordwestwind erreicht Stärke 4, die Wellen am Südhafen einen halben Meter. Morgen gibt's bei 15 bis 17 Grad Gewitter mit Hagel, Südwestwind bis Stärke 7 und anderthalb Meter hohe Wellen. Da bleibt der Strandhut besser zu Hause. Übermorgen folgen leichte Schauer. Flut läuft bis 21.52 Uhr, Ebbe bis 4.32 Uhr. Der nächste Sonnenaufgang ist um 7.15 Uhr, Sonnenuntergang um 19.25 Uhr. 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
3: Willkommen bei den Nachtschwärmern auf The Rock Radio Helgoland. Ich bin Ralf und begleite dich ab jetzt mit guter Musik, entspannter Stimmung und allem, was die Nacht besonders macht. Zum Auftakt kommt Mark Forster mit Einmal.

Ausschuss der Gemeinde Helgoland berät am Dienstag über den Vorentwurf für einen Bebauungsplan am Nordostland. Es geht um rund 6000 Quadratmeter, die schon länger als Lager für Grünschnitt und Baumaterial genutzt werden. Ein Neubau ist nicht geplant. Die bestehende Nutzung soll rechtssicher werden. Gebäude bleiben ausgeschlossen, Lagerflächen müssen begrenzt bleiben und die Beleuchtung darf nur warmweiß, nach unten gerichtet und insektenschonend sein. Die Gemeindevertretung entscheidet am 28. September. Ziemlich viel Planungsarbeit für einen Platz, an dem gerade nichts Neues entstehen soll. Weiter mit Herbert Grönemeyer, Lied 1, Stück vom Himmel.

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1: Am 22. September 1958 wird in Winnewood, Pennsylvania, Joan Marie Larkin geboren. Ein Mädchen aus einer bürgerlichen Familie, das früh merkt, drei Akkorde können mehr Sprengkraft haben als jede Hochglanzproduktion. Später zieht die Familie nach Südkalifornien und dort landet Joan mitten in der brodelnden Musikszene von Los Angeles. In einer Zeit, in der Plattenfirmen Frauen im Rock gern als Dekoration sahen, will sie nicht neben der Bühne stehen, sondern davor, mit Gitarre, Verstärker und maximaler Lautstärke. Mitte der 70er gründet sie als Teenager gemeinsam mit Sandy West The Runaways. Sherry Curry am Mikrofon, Lita Ford an der Leadgitarre, Joan Jett an Rhythmusgitarre und Gesang. Cherry Bomb wird zum Signal für eine neue Generation. Nicht geschniegelt, nicht angepasst, sondern roh, direkt und gefährlich gut. Nach dem Ende der Runaways geht Jett ihren eigenen Weg. Sie kämpft um Plattenverträge, veröffentlicht frühe Aufnahmen teilweise selbst und formt schließlich Joan Jett and the Blackhearts. Ihr Rezept bleibt radikal einfach. Ein treibender Riff, eine Stimme mit Schmirgelpapier und Songs, die keine Erlaubnis brauchen. I Love Rock'n'Roll war ursprünglich von Alan Merrill und Jake Hooker für die Arrows geschrieben worden. Jett hörte die Vorlage Mitte der 70er und erkannte sofort das Potenzial. Ihre Version, 1982 veröffentlicht, schießt in den USA auf Platz 1, bleibt dort 7 Wochen und erreicht in Großbritannien Platz 4. Aus einem Song wird ein Manifest und aus Joan Jett die Godmother of Punk, eine Wegbereiterin für Frauen im gitarrengetriebenen Rock. Der Geburtstag von 1958 war also nur der erste Takt einer langen, lauten Geschichte. Und jetzt kommt genau der Song, in dem diese Haltung unüberhörbar steckt. I Love Rock'n'Roll.

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1: Das Neueste mit Elias, hallo. Im Hafen von Braku im Landkreis Wesermarsch bekämpft die Feuerwehr seit dem Nachmittag einen Brand in der Lüftungsanlage einer Fettraffinerie. Nach Angaben eines Feuerwehrsprechers schlugen die Flammen mehr als 100 Meter hoch. Rund 70 Einsatzkräfte haben das Feuer inzwischen unter Kontrolle, aber noch nicht gelöscht. Wegen der starken Rauchentwicklung sollen Anwohner Fenster und Türen geschlossen halten. Autofahrer werden gebeten, das Gebiet weiträumig zu umfahren. In Kiel ist der Klimaforscher Mojib Latif zum Ehrenbürger Schleswig-Holsteins ernannt worden. Ministerpräsident Daniel Günther verlieh dem 71-jährigen Meteorologen und Ozeanographen die Auszeichnung bei einer Feierstunde im Geomar-Helmholtz-Zentrum für Ozeanforschung. Das Land würdigt damit Latifs wissenschaftliche Verdienste und sein langjähriges Engagement für den Klimaschutz. Latif ist der 9. Ehrenbürger Schleswig-Holsteins und der erste Wissenschaftler mit dieser Auszeichnung. In der Javasee suchen indonesische Rettungskräfte weiter nach 125 Vermissten nach dem Kentern der Fähre Virgo Transport 8. Das Schiff war am 13. September bei schlechtem Wetter auf dem Weg von Surabaya nach Banjarmasin verunglückt. Von insgesamt 243 Menschen an Bord wurden 10 tot geborgen, 108 überlebten. Starke Strömungen erschweren die Bergung. Die Suche wurde um eine Woche verlängert.
2: Genau, Sascha, schauen wir mal aufs Wetter. Heute bleibt es nach wechselnden Wolken bedeckt, bei 15 bis 16 Grad. Nord-Nordwestwind erreicht Stärke 4, die Wellen am Südhafen einen halben Meter. Morgen gibt's bei 15 bis 17 Grad Gewitter mit Hagel, Südwestwind bis Stärke 7 und anderthalb Meter hohe Wellen. Da bleibt der Strandhut besser zu Hause. Übermorgen folgen leichte Schauer. Flut läuft bis 21.52 Uhr, Ebbe bis 4.32 Uhr. Der nächste Sonnenaufgang ist um 7.15 Uhr, Sonnenuntergang um 19.25 Uhr.

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Gerdas gestrickte Wollsocken halten heute Nacht im Studio garantiert warm. Kusei das eben voll auf den Punkt, oder? 20 nach 12. Draußen schläft Helgoland dunkel und ruhig vor sich hin. Obwohl sich 16 Grad fast wie 15 anfühlen. Macht euch noch ein paar entspannte Minuten. Ich bin Ralf und weiter geht's mit The Lumineers und Bright

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1: Das Neueste mit Elias, hallo. In Kiel ist der Klimaforscher Mojib Latif zum Ehrenbürger Schleswig-Holsteins ernannt worden. Ministerpräsident Daniel Günther verlieh dem 71-jährigen Meteorologen und Ozeanographen die Auszeichnung bei einer Feierstunde im Geomar-Helmholtz-Zentrum für Ozeanforschung. Das Land würdigt damit Latifs wissenschaftliche Verdienste und sein langjähriges Engagement für den Klimaschutz. Latif ist der 9. Ehrenbürger Schleswig-Holsteins und der erste Wissenschaftler mit dieser Auszeichnung. Im Hafen von Brakeö im Landkreis Wesermarsch bekämpft die Feuerwehr seit dem Nachmittag einen Brand in der Lüftungsanlage einer Fettraffinerie. Nach Angaben eines Feuerwehrsprechers schlugen die Flammen mehr als 100 Meter hoch. Rund 70 Einsatzkräfte haben das Feuer inzwischen unter Kontrolle, aber noch nicht gelöscht. Wegen der starken Rauchentwicklung sollen Anwohner Fenster und Türen geschlossen halten. Autofahrer werden gebeten, das Gebiet weiträumig zu umfahren. In der Javasee suchen indonesische Rettungskräfte weiter nach 125 Vermissten nach dem Kentern der Fähre Virgo Transport 8. Das Schiff war am 13. September bei schlechtem Wetter auf dem Weg von Surabaya nach Banjarmasin verunglückt. Von insgesamt 243 Menschen an Bord wurden 10 tot geborgen, 108 überlebten. Starke Strömungen erschweren die Bergung. Die Suche wurde um eine Woche verlängert.
2: Genau, Sascha, schauen wir mal aufs Wetter. Heute bleibt es nach wechselnden Wolken bedeckt, bei 15 bis 16 Grad. Nord-Nordwestwind erreicht Stärke 4, die Wellen am Südhafen einen halben Meter. Morgen gibt's bei 15 bis 17 Grad Gewitter mit Hagel. Südwestwind bis Stärke 7 und anderthalb Meter hohe Wellen. Da bleibt der Strandhut besser zu Hause. Übermorgen folgen leichte Schauer. Flut läuft bis 21.52 Uhr. Ebbe bis 4.32 Uhr. Der nächste Sonnenaufgang ist um 7.15 Uhr. Sonnenuntergang um 19.25 Uhr.

Der leere Kaffeebecher auf meinem Pult bringt keine Erleuchtung. Aber Geld bekanntlich auch nicht. Schöner Kracher von Michael Jackson. 20 nach 1. Draußen liegt Helgoland stockdunkel da, obwohl 16 Grad eigentlich mild klingen. Wenn ihr noch wach seid, schickt mir gerne euren Musikwunsch auf der Website. Ich bin Ralf und hier sind Ed Sheeran und What Do I Know?

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oben am Südhafen schaukelt völlig unbeeindruckt vor sich hin. Roxette eben war einfach pure Sehnsucht. Ging euch das gerade ähnlich? Draußen wirkt Helgoland völlig friedlich, während 75% Luftfeuchtigkeit bei milden 16 Grad durch die dunklen Gassen ziehen. Wenn ihr noch wach seid, tippt mir euren Wunsch auf der Website ein. Hier ist für The Rock Radio Helgoland Jennifer.

wach seid, tippt mir euren Wunsch auf der Website ein. Hier ist für The Rock Radio Helgoland Jennifer Warnes mit

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1: Mit mir Elias, hallo. Im Hafen von Berakaku im Landkreis Wesermarsch bekämpft die Feuerwehr seit dem Nachmittag einen Brand in der Lüftungsanlage einer Fettraffinerie. Nach Angaben eines Feuerwehrsprechers schlugen die Flammen mehr als 100 Meter hoch. Rund 70 Einsatzkräfte haben das Feuer inzwischen unter Kontrolle, aber noch nicht gelöscht. Wegen der starken Rauchentwicklung sollen Anwohner Fenster und Türen geschlossen halten. Autofahrer werden gebeten, das Gebiet weiträumig zu umfahren. In Kiel ist der Klimaforscher Mojib Latif zum Ehrenbürger Schleswig-Holsteins ernannt worden. Ministerpräsident Daniel Günther verlieh dem 71-jährigen Meteorologen und Ozeanographen die Auszeichnung bei einer Feierstunde im Geomar-Helmholtz-Zentrum für Ozeanforschung. Das Land würdigt damit Latifs wissenschaftliche Verdienste und sein langjähriges Engagement für den Klimaschutz. Latif ist der 9. Ehrenbürger Schleswig-Holsteins und der erste Wissenschaftler mit dieser Auszeichnung. In der Javasee suchen indonesische Rettungskräfte weiter nach 125 Vermissten nach dem Kentern der Fähre Virgo Transport 8. Das Schiff war am 13. September bei schlechtem Wetter auf dem Weg von Surabaya nach Banjarmasin verunglückt. Von insgesamt 243 Menschen an Bord wurden 10 tot geborgen, 108 überlebten. Starke Strömungen erschweren die Bergung. Die Suche wurde um eine Woche verlängert.
2: Genau, Sascha, schauen wir mal aufs Wetter. Heute bleibt es nach wechselnden Wolken bedeckt, bei 15 bis 16 Grad. Nord-Nordwestwind erreicht Stärke 4, die Wellen am Südhafen einen halben Meter. Morgen gibt's bei 15 bis 17 Grad Gewitter mit Hagel, Südwestwind bis Stärke 7 und anderthalb Meter hohe Wellen. Da bleibt der Strandhut besser zu Hause. Übermorgen folgen leichte Schauer. Flut läuft bis 21.52 Uhr, Ebbe bis 4.32 Uhr. Der nächste Sonnenaufgang ist um 7.15 Uhr, Sonnenuntergang um 19.25 Uhr.